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1: Und er hat mich dann erstmal so gefragt, warum macht man denn ein FSJ?
2: Ja, das frage ich mich manchmal auch.
3: Nein, das frage ich mich nicht.
4: Ja, rund um diese Frage ging es in Teil 1 und Teil 2 von Arne Reißenweber und mir. Arne macht ein FSJ in der Theaterpädagogik am Deutschen Nationaltheater in Weimar. Und in diesem dritten und letzten Teil geht es hauptsächlich darum, was Arne, der eigentlich vorhat, Schauspiel zu studieren, erstmal macht, wenn es dieses Jahr nicht klappen sollte. Aber auch darüber, was er über das FSJ allgemein denkt. So, was machst du denn dann jetzt so das nächste Jahr, wenn es jetzt nicht klappen sollte?
2: Ich mache erstmal ein Theater auf Lehramtsstudium und Sport auf Lehramt, genau, weil man Theater auf Lehramt an manchen Schulen nicht als Doppelfach machen kann. Genau, also ich will auf jeden Fall Theater machen, also ich kann mir irgendwie nichts richtig anderes vorstellen, deswegen mache ich erstmal ein Theater auf Lehramtsstudium und habe dann sozusagen Plan A und Plan B in einem.
4: Und wo kann man Plan B machen?
2: Das kann man zum Beispiel in Berlin an der UdK kann man Theater auf Lehramt studieren, man kann in Rostock Theater auf Lehramt studieren und ich mache das aber in Berlin, weil das dort ein Bachelorstudiengang ist und dann könnte ich Theaterpädagogik als Master dranhängen.
4: Hat dir das FSJ jetzt, also nochmal um auf das Vorsprechen zurückzukommen, hat dir das irgendwelche Vorteile verschafft?
2: Ja, doch, klar. Also ich habe hier mit einem Schauspieler zum Beispiel zusammen Monologe geübt und sowas und wir treffen uns auch morgen nochmal, um Monologe zu üben und so, um irgendwie für nächste Woche irgendwie so ein bisschen vorbereitet zu sein. Also ja, auf jeden Fall. Und einfach auch schon irgendwie Prozesse kennenzulernen und Theater einfach auch zu schauen.
4: Genau, davon hatten wir es ja auch schon. Wie ist es so privat mit dir mit Theater? Gehst du oft ins Theater?
2: Ja, gehe ich schon viel ins Theater. Also immer, wenn es irgendwie passt und ich im DNT kann ich auch irgendwie auf Proben gehen und sowas und schaue mir dann irgendwie viel auch an. Das ist schon mega. Als FSJler kann man sich irgendwie viel anschauen und wenn man sich für Theater interessiert, dann ist das eigentlich richtig cool.
4: Würdest du wieder ein FSJ machen?
3: Ja, kein zweites Mal.
4: Aber ich meine, wenn du dich nochmal entscheiden müsst.
2: Ja, auf jeden Fall. Hundertprozentig.
4: Warum?
2: Also, fürs Geld macht man es nicht. Ich glaube, so FSJ gerade am Theater ist was für Leute, die irgendwie Bock haben auf Theater beziehungsweise Bock haben, in das zu machen, was man da irgendwie in der Einsatzstelle macht und deswegen auch gerne auf Mindestlohn verzichten. Kann man sich jetzt ausrechnen, wie fair das so ist, gerade bei vielen FSJ-Stellen, wo man einfach viel macht und viel irgendwie auch da ist und so. Und für mich ist es voll fein, weil ich komme aus Weimar und lebe auch noch in Weimar und habe nicht viele Ausgaben und bin ja hier, um am Theater zu sein. Ich bin ja nicht hier, um reich zu werden.
4: Was würdest du, also ja, Thema Geld, und was würdest du sagen, ist noch so verbesserungswürdig am FSJ oder gibt es da überhaupt was?
2: Ich glaube, um irgendwie FSJ wirklich attraktiv zu gestalten, auch für Leute, die jetzt, für die es nicht nur um die Einsatzstelle geht, sondern einfach nur um ein Jahr, was man halt noch irgendwie verbringt zwischen Schule und Ausbildung oder Studium, glaube ich, gehen viele dann doch eher ins Ausland, weil es einfach attraktiver ist und weil man ja auch im Ausland bei Work and Travel ja meistens irgendwie auch gut auch Geld verdienen kann. Und um das wirklich attraktiv zu gestalten, muss man halt irgendwie einfach Leuten auch irgendwie eine finanzielle Sicherheit geben. Auch gerade für Leute, die irgendwie sich das FSJ nicht leisten können, weil man muss sich das leisten können. Man muss irgendwie auch Unterstützung von außen haben.
4: Hat dich das Jahr verändert? Also jetzt nicht nur, weil du älter geworden bist, sondern so allgemein?
2: Ja, bestimmt. Ja, auf jeden Fall. Also ich habe viele neue Leute kennengelernt. Ich bin ja direkt vom Abitur ins FSJ rein. Ich habe irgendwie, ist ja auch irgendwie eine andere Struktur. Und ich weiß, man muss am Anfang vom FSJ immer einen Zettel abgeben, wo dann drin steht, was man irgendwie machen will und wie man sich auch selber irgendwie verändern will, in Anführungsstrichen. Aber da habe ich, glaube ich, reingeschrieben, dass ich organisierter werden will und dass ich mich selber gut organisieren will, weil man das ja vorher von der Schule so vorgekaut kriegt, alles so. Und ich dachte, ja, ich glaube, es ist erstmal cool, sich auch irgendwie so selber organisieren zu können.
4: Dein Schreibtisch sah ja ganz ordentlich aus.
2: Also, mein Schreibtisch war nicht ordentlich.
4: Doch,
2: fandest du?
4: Es muss ja ein bisschen authentisch aussehen.
2: Ja, es muss ja auch nach Arbeit aussehen, weil sonst, wenn dann irgendwie so Besuch kommt und man geht so ins Büro rein und dann ist ja alles ordentlich, dann sieht das ja aus, als würde der FSJ an nichts arbeiten.
4: Ja, ich hätte Jetzt habe ich vergessen, was ich sagen wollte. Ja, ich hätte dir vielleicht nicht geglaubt, dass du arbeitest. Wenn der Schreibtisch so aufgeräumt gewesen wäre, es war gut.
2: Siehste?
4: Okay, wir müssen erstmal das Gespräch abschließen. Ja, das war's schon mit meinen Fragen. Vielen Dank.
2: Ja, danke. Ja. Hab auch nichts mehr zu fragen.
4: Okay, warst du schon mal im Radio?
2: Oh, ja doch. Es gibt hier so ein Radio Lotte. Und da habe ich, glaube ich, irgendwann mal irgendwas gesprochen. Ich weiß auch nicht mehr was.
4: Als Kind so irgendwie was eingelesen oder?
2: Ja, irgendwie sowas. Ja doch, ich habe, glaube ich, mal irgendwie so eine Geschichte gelesen oder sowas. Ja, cool. Das kann sein. Aber sonst noch nicht.
4: Okay, gut.
2: Erstes Mal.
4: Premiere.
2: Ja.
4: Okay, gut. Das waren Henriette Lichtenheld und Arne Reißenweber. 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
1: Auf der Vereinsmeile in Rudolstadt zum Rudolstadter Altstadtfest treffe ich auch Herrn
2: Knut
1: und
3: Marcel Markwort.
1: Und beide sind wo?
2: Im Kyokyu Dojo Rudolstadt.
1: Den gibt es seit wann?
2: Seit 33 Jahren.
1: Oh, wie ist so der Altersdurchschnitt, sage ich mal? Oder von wann
2: ja,
1: bis wann?
2: Ja, 1. Klasse bis, bis 70.
1: Haben Sie Nachwuchssorgen oder?
2: Sehr unterschiedlich. Wir haben ja 3 Sektionen. Einmal Karate, Kobudo und Tai Chi.
1: Was geht am besten? Was wollen die Jugendlichen am liebsten
2: machen? Also die Jugendlichen machen vorwiegend Karate.
1: Mhm.
2: Ja. Kobudo ist ja mit Waffen, Karate mit Waffen. Das ist also für die Erwachsenen. Und Tai Chi ist auch mehr für die fortgeschrittenen, also Jahrgänge, weil die Bewegungen sehr langsam sind und sehr energiegeladen sind. Deswegen ist Tai Chi, Qigong.
1: Mhm.
2: Und das sind die 3 Sektionen, die auch Training machen bei uns.
1: Und Sie unterrichten alles?
2: Karate und Kobudo.
1: Seit wann?
2: Karate seit 47 Jahren und Kobudo seit 30 Jahren.
1: Warum? Was hat Sie inspiriert? Welcher Film? War das Claude Van Damme oder jemand anders?
2: Na, Filme gab es 1979 noch nicht so doll in der DDR. Aber natürlich, bei der Armee haben wir angefangen und das hat mich begeistert.
1: Mhm. Ich bin immer heute noch fasziniert, wenn ich ihn sehe, wie er zwischen 2 LKWs steht und macht seinen Spagat. Können Sie das auch?
2: Das kann ich nicht. Ja, also Spagat kann ich gar nicht.
1: Mhm.
2: Aber wir können viele andere Sachen.
1: Wie sind Sie dazu gekommen?
3: Ich habe angefangen in der 1. Klasse mit Jiu-Jitsu. Und die Trainingsgruppe hat sich dann dem Verein, dem Karateverein angeschlossen. Mhm. Hat sich dann aber relativ zeitnah aufgelöst. Und dann stand für mich die Entscheidung, höre ich auf mit Kampfsport oder mache ich weiter? Und dann habe ich gesagt, na gut, lass mal Karate ausprobieren. Ja, das war 2002, jetzt haben wir 2026, also vor 24 Jahren. Und jetzt bin ich immer noch dabei.
1: Was ändert sich auch mental, wenn man Kampfsport übt, betreibt, ausübt, an Wettkämpfen teilnimmt? Was hat sich da für Sie geändert vom Anfang her? Sie hatten ja bestimmt ein ganz anderes Bild, mit dem Sie da begonnen haben. Und
3: ja,
1: im Laufe der Jahre hat man ja so andere Prioritäten, sage ich einfach mal. Drum gesagt.
3: Damals hatte ich, glaube ich, so das Bild von ja, das, was man aus den Filmen kennt.
1: Mhm.
3: Wir haben damals auch Wettkämpfe hier durchgeführt. Da war ich Jugendlicher, war auch nicht ganz schlecht damals. Und ja, seit vielen Jahren haben wir keine Wettkämpfe mehr durchgeführt. Ich habe auch an keinen teilgenommen. Ich habe zwischendurch mal Judo gemacht und habe mich da verletzt. Seitdem habe ich beschlossen, das muss nicht sein.
1: Mhm.
3: Was sich geändert hat, war schlicht und ergreifend die Einstellung und man wird ruhiger, man wird gelassener. Man muss sich nicht mehr beweisen, man weiß irgendwann, was man kann.
1: Wie oft trainieren Sie beide?
2: 7-mal die Woche.
1: Wie viele Stunden?
3: Jedes Training sind normalerweise 90 Minuten. Und dann ist noch die Frage, was man als Training machen bezeichnet. Also wir beide sind Trainer und wir geben viel Trainings. Also ich zum Beispiel gebe Freitag ein Training, gehe anschließend zu einem Training, dann ist Samstag noch ein Training. Aber dadurch, dass wir Probleme haben, Nachwuchstrainer zu bekommen.
1: Woran hapert es da?
3: Ich würde sagen, Uwe, widersprich mir, es liegt daran, dass die Jugendlichen im Alter vielleicht von 10, 12 zu uns kommen, dann kommt die Pubertät, dann sind sie wieder weg.
1: Mhm.
3: Und diejenigen,
1: einfach
3: die geblieben
1: sind. Beständigkeit.
3: Ja,
1: und
3: dann, wenn sie noch bei uns geblieben sind, dann kommt die Ausbildung, das Studium, dann sind sie in Jena, in Hamburg, in Berlin, irgendwo in Deutschland. Manche kommen wieder, aber viele sind dann weg. Ich denke, dem geschuldet, dass einfach ein zu großes Angebot ist an Dingen, die man machen kann. Und eine gewisse Reizüberflutung bis hin zu, man hat sein Smartphone. Und es ist viel einfacher, die Zeit vom Smartphone oder vor der Konsole zu verbringen, als mit was körperlich Anstrengendem zu beschäftigen.
1: Mhm. Gibt es so eine bestimmte Übung, wo Sie sagen, das ist so meins, da mache ich?
2: Also wenn man Training macht, schaltet man sowieso ab, weil man sich auf die Dinge konzentriert, die im Training sind. Und ich persönlich, umso mehr es intensiver wird, das heißt also, umso mehr man, sag mal, Bewegung drin hat und umso länger das Training dauert, umso wohler fühle ich mich.
3: Also was man auf jeden Fall trainiert, ist Konzentration. Das, was vielen fehlt, stelle ich im Training fest, ist die Fähigkeit, sich länger als 5 Sekunden zu konzentrieren, Dinge zu merken und wieder abzurufen. Und das trainiert man zwangsläufig. Wenn man das nicht macht und sich einmal nicht konzentriert und der andere angreift, dann lernt man durch Schmerz.
1: Trotzdem nochmal auf die eingangs genannten Filme zu sprechen zu kommen und die die Idole, sage ich einfach mal. Ist das ab und zu mal so ein Hype, wenn die Filme wiederholt werden, dass Sie da merken, da meldet sich mal wieder jemand an oder der hat das vielleicht gesehen?
2: Nicht mehr.
3: Wir merken mehr die Präsenz jetzt zum Beispiel hier auf dem Altstadtfest. Wir waren letztes Jahr schon hier zur Vereinsmeile und wir hatten anschließend 4 Anmeldungen. Davon sind bis heute 2 geblieben. Vielleicht haben wir dieses Jahr wieder das Glück, dass wir den einen oder anderen vielleicht begeistern können.
1: Ja, machen Sie auch Vorführungen?
3: Ja. Wir akquirieren einfach jemanden.
4: Ja.
1: Ja?
3: Oder wir machen das mit Ihnen. Ich meine, es ist nie zu alt anzufangen.
1: Ich habe erst wieder Karate Kid 1, 2, 3, 4, 5 und folgende gesehen. Mich hat das immer begeistert, muss ich sagen. Also erst einmal die Herangehensweise, wie man das vermittelt, indem man sagt, mach diese Handbewegung und immer wieder, immer wieder, immer wieder. Und natürlich durch die Darsteller.
3: Wie bist du eigentlich zu uns gekommen?
5: Also ich hatte ja schon länger mal die Idee, halt Kampfsport zu machen. Und da wollte ich halt auch mal Karate ausprobieren. Und dann haben wir halt geguckt, ob es hier auch irgendwo in der Nähe ist. Und dann haben wir halt herausgefunden, dass Marcel halt in der Anton-Sommer-Schule halt Training macht. Und da habe ich mir mal gedacht, kann ich ja mal vorbeigucken.
1: Ist das Verhältnis zu deinen Klassenkameraden, ist das anders geworden, seitdem Sie wissen, er ist in einem Kampfsportverein?
5: Nö, eigentlich nicht. Ich dürfte es auch noch nicht mal anwenden, weil ansonsten würde ich rausfliegen. Und ja, es würde auch sehr viel Ärger geben.
1: Okay, dankeschön.
3: Fun. Und weiter. Each. Vorblock. Knie. Und andere Seite. Each. Vorblock. Knie.
5: Yep.
3: Und beenden. Sehr schön.
1: Dankeschön.
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1: Schönen guten Tag, mein Name ist Volker Klettke. Ich bin der Kirchmeister an St. Johannes und bin zuständig auch für alle anderen evangelischen Kirchen hier im Stadtgebiet. Herzliche Einladung für den Sonntag, den 26. Juli um 14 Uhr zu einem Sommerfestgottesdienst zur Namensgebung der Friedenskirche in Aue am Berg. Mit dabei sein wird die Regionalbischöfin Dr. Friederike Spengler und es wird Musik geben vom Posaunenchor und Kaffee und Kuchen. Das war ein Veranstaltungshinweis für die Hörer von Radio SAB.

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2: Ich grüße euch da draußen im Städtedreieck zwischen Saalfeld, Rudolstadt und Bad Blankenburg. Heute ist der 20. Juli. Margarete, Greta und Elias haben Namenstag. Kolumbien begeht den Nationalfeiertag. Wir haben internationalen Weltraumforschungstag und Weltschachtag.

So, nun ist es raus. In Thüringen war das letzte Jahr ungewöhnlich warm, deutlich zu trocken und sehr sonnig. Niederschläge fielen ein Fünftel weniger. Davor sah es ja im Freistaat immer noch besser aus als woanders. Die niedrigste Temperatur von -14,4 Grad wurde in Bad Berka gemessen und am wärmsten war es in Artern. 40,4 Grad vor 3 Wochen und 2 Tagen.

Heute vor 9 Jahren nahm sich Chester Bennington, der Sänger von Linkin Park, mit 41 das Leben. Ausgerechnet am Geburtstag seines besten Freundes Chris Cornell, der 2 Monate davor mit einem Suizid vorausgegangen ist. Deswegen denken wir heute an Chester Bennington.

Ein Happy Birthday geht, wie gesagt, heute an Chris Cornell von Soundgarden. Er wäre 62 geworden. Den 70. feiert Paul Cook von den Sex Pistols. 72 begeht Keith Scott, Gitarrist und Sideman bei Bryan Adams. 67 wird Dave Evans 9 Monate bei AC/DC gewesen. 81 Kim Carnes und 79 der Gitarrist Carlos Santana.

Und hier kommen die geschichtlichen Ereignisse vom 20. Juli. Vor 145 Jahren kapitulierte der Indianerhäuptling Sitting Bull. Vor 90 Jahren hat die Zeitschrift Billboard zum ersten Mal die Top 10 herausgebracht. Und vor 82 Jahren verübte von Stauffenberg ein Attentat auf Hitler, das leider scheiterte.

Und ich habe noch ein bisschen was Geschichtliches zum 20.07. gefunden. Heute vor 57 Jahren landete Apollo 11 mit Armstrong und Aldrin auf dem Mond. Vor 52 Jahren sprach zwischen Griechenland und der Türkei der Zypern-Konflikt aus. Und vor 51 Jahren wurde der BUND gegründet.

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2: Die Handwerkskammer für Ostthüringen, König, guten Morgen.
3: Guten Morgen, Katja König am Apparat, die stellvertretende Hauptgeschäftsführerin in Gera. Ich grüße Sie.
2: Hallo, guten Morgen aus Gera.
3: Heute wollen wir aber nicht über die Handwerkskammer sprechen, sondern um etwas, was die Handwerkskammer ganz interessant für junge Leute aufgelegt hat.
2: Ja, Sie meinen bestimmt unsere Praktikumsprämie.
3: Absolut, denn unsere Thüringer Wirtschaftsministerin Frau Rosion hat gesagt, ein voller Erfolg.
2: Das ist richtig. Inzwischen im dritten Jahr die Praktikumsprämie, insbesondere fürs Handwerk, erfreut sich großer Beliebtheit bei unseren Schülerinnen und Schülern, die schon 15 Jahre alt sind und ihre Ferien jetzt nochmal ganz bewusst nutzen können, um in den ein oder anderen Handwerksbetrieb einzuschnuppern und sich dabei sogar noch ein kleines Taschengeld verdienen zu können.
3: Praktikumsprämie klingt ja wirklich geil. Es gab es ja schon zu DDR-Zeiten. Da wurde ja auch in den Sommerferien immer gearbeitet, wenn man über 14 war.
2: Ja, kenne ich auch noch.
3: Und das gibt es jetzt mit staatlicher Unterstützung?
2: Richtig.
3: Wie läuft das?
2: Die jungen Leute müssen sich zunächst erstmal einen Ausbildungsbetrieb suchen, also einen Betrieb, der ausbilden darf, ausbildungsberechtigt ist und ein Handwerksunternehmen ist. Das ist ganz wichtig, dass es ein Handwerksbetrieb ist, weil diese Förderung konkret für das Handwerk in Thüringen gedacht ist. Und sobald ein Schüler ein Praktikumsunternehmen gefunden hat oder glaubt, es könnte das richtige Praktikumsunternehmen sein, dann gerne mit uns in Verbindung setzen. Wir überprüfen die Förderfähigkeit und dann ist mit einem Zettel die Antragstellung schon passiert. Das kann per E-Mail erfolgen, das kann telefonisch auch mit einer individuellen Beratung erfolgen und dann haben wir da ein sehr einfaches Verfahren, damit auch der Schüler die ersten Erfahrungen mit uns als Handwerkskammer und Behörde sammeln kann.
3: Es gibt so ein Vorurteil, dass die jungen Leute sich nicht mehr die Pfoten dreckig machen wollen, aber hier können sie es doch mal probieren. Mal eine Woche irgendwo im Metallbau, im Holzbau, mal gucken, was kreativ geht, obendrein noch Kohle kriegen, ist doch geil, oder?
2: Ja, auf jeden Fall. Weil es sind nicht diese Schülerpraktika, die sie absolvieren müssen, sondern es unterliegt wirklich der Freiwilligkeit. Und das, was einen interessiert, kann man dort in der Tiefe nochmal mit nachverfolgen und einfach mit erleben und beobachten. Und weil Sie gerade gesagt haben, Finger dreckig machen, das ist ein Klischee, was im Handwerk gar nicht mehr so verbreitet ist, weil viele Betriebe sind schon auch sehr innovativ unterwegs. Und da wird man mitunter staunen, wo man nur schmutzige, körperlich schwere Arbeit erwartet, wie schon Technik, technischer Fortschritt und Digitalisierung in vielen Betrieben irgendwo Einzug gehalten hat. Also das lohnt sich wirklich mal hinter die Kulissen zu gucken und sich selber mal ein Bild zu machen, was bietet das Handwerk überhaupt und stimmen die ganzen Dinge, die man so hört.
3: Und obendrein gibt es noch Kohle.
2: Richtig, mit den 120 Euro, das ist natürlich jetzt kein Verdienst, sondern ist als eine Art Taschengeld gedacht, kann der Betrieb einen kleinen Anreiz schaffen, dass es sich lohnt, in dieses Praktikum einzusteigen. Und ich kann Ihnen sagen, es gibt den einen oder anderen Betrieb, die auf diese 120 Euro auch gerne noch freiwillig was drauflegen, je nachdem, wie sich der junge Mensch engagiert hat und wie es gepasst hat, springen da mitunter auch noch mal mehr als 120 Euro bei raus.
3: Aber die Initiative muss jetzt von, Sie sagen, Jugendlichen 15 Jahre oder älter ausgehen. Die müssen sich erstmal einen Handwerksbetrieb in ihrer Nähe suchen und sagen, hast du Bock, wenn beide Ja sagen, sich dann bei Ihnen melden.
2: Richtig. Also das kann zum einen sein, dass ein Schüler schon mal ein Praktikum im Rahmen seiner Schulzeit gemacht hat und gesagt hat, er fand das toll, er möchte das noch mal intensivieren. Oder er geht auf unsere Internetseite www.hwk-gera/praktikum. Dort findet er alle Informationen und auch einen Link direkt zu unserer Ausbildungsbörse, wo er selber mal gucken kann, was für Betriebe in der Region, wenn wir jetzt ja gerade hier von Rudolstadt-Saalfeld, Bad Blankenburg sprechen, findet er dort eine reiche Auswahl an Betrieben, die gerne einen Azubi einstellen und natürlich damit auch gerne mal ein Praktikum anbieten, weil für die Betriebe ist es auch eine Win-Win-Situation. Die lernen junge Menschen kennen und versuchen ihn dann vielleicht auch zu binden und das ist doch einfach eine tolle Geschichte, wenn man auf freiwilliger Basis so aneinander kommt, um sich dann irgendwo ein aufwendiges Bewerbungsverfahren zu ersparen.
3: Und ich muss noch dranhängen, vielleicht lernt man dann einen Beruf kennen, den man gar nicht auf dem Zettel hatte und sagt, das ist nicht nur was, womit ich später meine Familie ernähren kann, sondern indem ich mich auch selber verwirkliche, weil ich, wenn ich Feierabend mache, sehe, dass ich was geschaffen habe.
2: Ja, genau. Und das ist bei einem Praktikum, was eine Woche lang am Stück läuft, auch sehr schön, weil dann kann man sehen, was man Montag angefangen hat, wie es bis Freitag gewachsen ist, was man fertig bekommen hat und man kann live miterleben, wie diese Wertschöpfung in den Handwerksunternehmen tatsächlich tatsächlich passiert und wozu die Hände so alles auch gut sind und natürlich die Technik.
3: Frau Katja König von der Handwerkskammer, sau interessantes Ding. Kann man denn jetzt im laufenden Sommerferienbetrieb da noch einsteigen, wer jetzt sagt, hey, das interessiert mich?
2: Natürlich, sehr gern. Wichtig ist natürlich, dass jeder, der sich dafür interessiert, bevor er das Praktikum anfängt, bitte vor dem ersten Praktikumstag unbedingt mit uns Kontakt aufnehmen. Wir haben noch ausreichend freie Mittel, um für die Sommerferien und natürlich auch die Herbstferien diese Praktikumsprämien noch mit zu beantragen und auszuzahlen. Und auch die Spätentschlossenen werden bei uns innerhalb von 1 bis 2 Tagen eine Antwort erhalten, ob das Praktikum dann auch förderfähig ist. Also wer jetzt noch Bock und Lust hat, dann die vorletzte Ferienwoche einfach uns anrufen, kurz, knapp, präzise und auf geht's.
3: Genau, oder ins Internet gehen, hwk-gera.de, Praktikumsprämie, das kann man auch googeln. Frau König, ganz lieben Dank für die Infos und einen super Start in die Woche. Liebe Grüße nach Gera. Ciao, ciao.
2: Vielen Dank, danke, ebenso. Tschüss.

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0: Heute tritt das deutsche Gesetz zum Schutz des Mutterbodens in Kraft. Erde an den Schuhsohlen mit ins Haus zu nehmen und Pflanzen mit Wurzelballen sind jetzt verboten. Das Deutsche Zentrum für Luft- und Raumfahrt hat erst 68% des Weltraums erforscht. Weil mit einer Radarfalle noch nicht ein einziges Radar gefangen wurde, nutzt die Stadt Saalfeld sie jetzt bei Tempoverstößen im Straßenverkehr. Eine ganz liebe Mail kam von der Marina. Sie ist so lang, wenn ich die jetzt vorlese, ist die halbe Sendung weg. Aber das Wichtigste ist, dass sie sich einen Titel wünscht von Chris de Burgh, weil das 1990 mit ihrem Mann gemeinsam das erste, Klammer auf, Westkonzert war. Hier ist für Marina, alle die es mögen und ihren Schatz natürlich, Chris de Burgh live.
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1: In einer Pressemitteilung von Thüringen Forst der Anstalt öffentlichen Rechts heißt es unter anderem: Der seit 2025 einsetzende Rückgang des gefürchteten Fichtenborkenkäfers setzt sich auch dieses Jahr fort. Bis Ende Mai dieses Jahres fielen in Thüringens Wäldern rund 21.000 Festmeter vom Fichtenborkenkäfer verursachtes Schadholz an. Im Vergleichszeitraum 2025 war es mit knapp 271.000 Festmetern mehr als die zehnfache Menge. Damit setzt sich der Rückgang des gefürchteten Fichtenschädlings fort. Das berichtet zumindest die Hauptstelle für Waldschutz des Thüringen Forst. In den Jahren 2018 bis 2023 hatte die Borkenkäferart zusammen fast 20 Millionen Festmeter Fichtenschadholz in Thüringen verursacht. Ähnlich haben die Wälder in Sachsen, Hessen und Nordrhein-Westfalen gelitten. Verantwortlich dafür ist der fortschreitende Klimawandel, der insbesondere durch anhaltende Trockenheit die Baumart Fichte schwächt und deren natürliche Widerstandskraft stark vermindert. Die wenigen Befallsschwerpunkte bleiben die fichtenreichen Lagen in Ostthüringen und die Kammlagen des Thüringer Waldes. Mehr als die Hälfte des diesjährigen Schadholzes fiel in den Forstämtern Saalfeld-Rudolstadt und Finsterbergen an. Die Forstexperten empfehlen den betroffenen Waldbesitzenden, ihre Fichtenbestände regelmäßig auf Frischbefall zu kontrollieren. Vor allem dort, wo letztjährig der Buchdrucker aktiv war. Die bislang geringen Käferholzmengen bieten die Chance für eine rechtzeitige und effektive Befallsanierung. Auch das durch Sommerstürme verursachte Schadholz sollte umgehend beseitigt werden, um dem Schädling bruttaugliches Holz zu entziehen. Das waren Auszüge einer Mitteilung von Dr. Horst Sprossmann, Leiter der Stabsstelle Kommunikation und Medien. Am Mikrofon für Sie Karin Berger, Radio SRB.

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1: Auf der Vereinsmeile unterwegs beim Rudolstädter Altstadtfest waren für Sie Henry und

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1: Hallo, viel Andrang ist auch ein Verein, nämlich Hilfe für Kinder e.V. Und ich habe jetzt vor dem Mikrofon Herrn
2: Ralf Blum.
1: Und Sie sind Vorsitzender des Vereins?
2: Genau, richtig.
1: Gründungsmitglied?
2: Nein, Gründungsmitglied nicht.
1: Seit wann gibt es den Verein?
2: Den Verein gibt es seit 1991.
1: Was hat sich in dieser Zeit geändert für die Kinder?
2: Für die Kinder in Rumänien hat sich einiges geändert. Also ich kann ja nicht für alle Kinder sprechen, aber in die Projekte, wo wir hinfahren und Hilfeleistungen bringen, hat sich vieles zum Besseren verändert, weil es auch generell im Lande aufwärts geht. Und da kann man schon sagen, es geht aufwärts.
1: Sind Sie immer mit vor Ort und wie oft fahren Sie dorthin?
2: Also wir versuchen zweimal im Jahr zu fahren. Es gibt ein Projekt ziemlich im Westen von Rumänien, in der Stadt Lugosch. Gibt es Kontakte zu einer Schule mit 220 Schülern. Es ist eine Förderschule für Kinder, die etwas mehr Unterstützung brauchen beim Lernen. Und dann gibt es noch ein Projekt ganz im Nordosten von Rumänien, an der Grenze zur Ukraine. Da gibt es eine Schule für Gehörlose und hörgeschädigte Kinder mit 150 Kindern in der Schule. Und in der Kreisstadt, der Stadt Radautz, gibt es eine Schule, die wir unterstützen, auch eine Förderschule für lernschwache Kinder mit 200 Kindern.
1: Wie sieht es aus mit der Verständigung? Können Sie?
2: Also ich kann ein wenig Rumänisch, aber wir haben dort vor Ort relativ gute Dolmetscher, weil in Lugosch und sowie auch in Radautz und in der Gehörlosenschule in Bivolarie, das sind Gegenden, wo eigentlich sehr lange deutschstämmige Menschen gelebt haben. Und es gibt immer noch welche, die dort geblieben sind, nicht zurückgewandert sind nach Deutschland. Und dadurch finden wir immer wieder Leute, die uns beim Übersetzen helfen, ansonsten dann über Englisch.
1: Wie sind die uns Deutschen gewogen?
2: Also wir hatten jetzt noch keine negativen Erfahrungen gemacht. Also wir hatten jetzt noch keine Anfeindung oder sowas. Nur weil wir jetzt Deutsche sind, das läuft eigentlich gut. Ich denke, so nachtragend ist dort keiner mehr.
1: Wie sieht's aus? Sind das mehr Sachspenden oder Geldspenden, mit denen Sie dorthin kommen?
2: Wir fahren also meistens mit zwei Transportern. Also die großen LKW-Transporte machen wir nicht mehr, weil wir mehr Projektarbeit machen in den Schulen und dann versuchen, die Sachen dort vor Ort zu kaufen.
1: Und Sie bleiben länger dort vor Ort oder nicht?
2: Ja, wir bleiben also pro Schule zwei Tage. Also die ganze Fahrtdauer ist dann meistens eine Woche und ein, zwei Tage. Also den größten Teil kaufen wir vor Ort. Und was es halt dort nicht gibt oder in schlechter Qualität, das nehmen wir dann von hier mit. Wir haben eine Tischlerei ausgestattet, also eine Lehrwerkstatt, und da waren Feilen, Sägen und so weiter. Das haben wir uns dort angeguckt im Handel, das war nichts. Also das hätte jetzt nicht lange gehalten.
1: Hören Sie auch manchmal den Spruch, bei uns hier gibt es auch genug Kinder, die in Armut aufwachsen?
2: Ja, genau. Das wird also auch im Verein immer mal durchdiskutiert, dass dann ein Mitglied sagt, warum,
1: so weit
2: wenn es hier auch gibt, aber die Satzung sagt eindeutig, dass das nicht unser Ziel ist, in Deutschland zu helfen, sondern im Ausland.
1: Gibt es Unterstützer, die Sie unterstützen bei Ihren Aktionen?
2: Es gibt hauptsächlich Privatleute, die uns sehr viel unterstützen, dass wir dann auch die Gelder zusammenbekommen für die Projekte. Und dann kann man ja auch noch bei anderen Stiftungen Anträge stellen, wo es dann immer mal finanzielle
1: also man
2: Unterstützung.
1: Man muss ab und zu mal anklopfen an bestimmte
2: man muss viel,
1: Türen und
2: ja,
1: also
2: das,
1: trinken, drücken und putzen.
2: Das muss man schon machen, sonst
1: um zu bestehen sozusagen.
2: Genau. Das ist ja auch, sage ich mal, das Leichte an der Projektarbeit mit den Partnern vor Ort. Man nimmt sich ein Ziel vor und dann kann man ja auf dieses Ziel hinarbeiten. Also manchmal dauert es auch ein, zwei oder drei Jahre, bis man dann praktisch das Ziel erreicht. Aber man weiß, man braucht so und so viel finanzielle Mittel und dann kann man darauf zuarbeiten. Und dann, das ist dann praktisch wie hier, wenn die Leute fragen, für was macht ihr das? Dass man sagt, hier, die eine Schule hat zum Beispiel ein Gewächshaus und da gibt es immer mal Sachen auszuwechseln. Ja, die Bewässerung ist mal kaputt oder es braucht mal Werkzeuge oder es braucht Geld für neue Pflanzen.
1: Und das ist jetzt hier Ihr Stand, also da kann man Bücher erwerben.
2: Genau, wir haben also hier so einen kleinen Büchertrödelmarkt, wo wir Bücher gegen Spende abgeben und damit praktisch unsere Projekte finanzieren. Und dann haben wir hier noch unsere Kinderspielabteilung. Die Spiele, die Sie hier sehen, die nehmen auch alle mit nach Rumänien und machen in den Schulen dann mit den Kindern immer einen kompletten Sport- und Spieletag. Dass die nicht nur sehen, wir kommen und dann entsteht vielleicht ein neues Klassenzimmer oder es gibt mal eine andere Veränderung räumlich in der Schule, sondern es ist wichtig für uns auch mit den Kindern dort vor Ort dann auch mal den direkten Kontakt zu haben und ja, das ist immer wieder schön.
1: Gibt es auch Privataustausch, dass Sie sagen, dies oder jenes Kind war auch schon hier mit, zum Beispiel in Rudolstadt vor Ort?
2: Also das hatten wir mal gemacht. Das ist aber jetzt schon 15 Jahre her. Da hatten wir mit den Kindern aus dieser Gehörlosenschule, weil es auch in Erfurt eine Gehörlosenschule gibt, hatten wir mal so ein bisschen partnerschaftliche Kontakte geknüpft. Da waren auch Kinder mit hier, aber das ist eigentlich jetzt weniger über uns der Fall, weil die Schulen engagieren sich sehr über die europäischen Förderprogramme, Comenius und Erasmus, und machen dann die Begegnungen über diese Programme.
0: Wie kommunizieren Sie mit den Kindern?
2: Also mit den Kindern ist es eher schwierig, da ist es nur ganz normale Hände-Füße-Kommunikation. Bei den Gehörlosen ist es sowieso nicht möglich, weil die hören ja nichts und wir können auch nur wenige Gebärden, da sind wir jetzt nicht ganz so führend drin, aber wie gesagt, bei den Spielen und so weiter, das ist eigentlich...
1: Also in der Hinsicht können Sie sich doch Unterstützung erhoffen, sage ich mal, wenn das jetzt jemand hört und der sagt, ich kann Gebärdensprache, ich könnte Sie vielleicht unterstützen, wenn Sie jetzt wieder hinfahren, könnte ich mitfahren und...
2: Ja, was uns auch ganz viel hilft, ist also heute Sache die Smartphones. Das ist ja mit Übersetzungsprogrammen, also es gibt viele Kinder, die sowas haben.
1: Ja.
2: Und da ist das schon relativ einfach.
1: Zeigen, ja, ohne zu sagen.
2: Ja, also dann mit dem Smartphone, das ist schon eine große Hilfe.
1: Ja, dann vielen Dank, dass Sie Zeit hatten und noch viele Interessierte, die Sie unterstützen, indem Sie das ein oder andere Buch toll finden, kaufen und mitnehmen.
2: Jawohl.
1: Vielen, vielen Dank.
2: Auch vielen Dank für Ihr Interesse.
3: Im Gespräch mit dem Vorsitzenden des Vereins Hilfe für Kinder e.V., mit Ralf Blum, waren für Sie Henry und Karin, Radio SRB.

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1: Und er hat mich dann erstmal so gefragt, warum macht man denn ein FSJ?
2: Ja, das frage ich mich manchmal auch.
3: Nein, das frage ich mich nicht.
4: Ja, rund um diese Frage ging es in Teil 1 und Teil 2 von Arne Reißenweber und mir. Arne macht ein FSJ in der Theaterpädagogik am Deutschen Nationaltheater in Weimar. Und in diesem dritten und letzten Teil geht es hauptsächlich darum, was Arne, der eigentlich vorhat, Schauspiel zu studieren, erstmal macht, wenn es dieses Jahr nicht klappen sollte. Aber auch darüber, was er über das FSJ allgemein denkt.
1: So, was machst du denn dann jetzt so das nächste Jahr, wenn es jetzt nicht klappen sollte?
2: Ich mache erstmal ein Theater auf Lehramtsstudium und Sport auf Lehramt, genau, weil man Theater auf Lehramt an manchen Schulen nicht als Doppelfach machen kann. Genau, also ich will auf jeden Fall Theater machen, also ich kann mir irgendwie nichts richtig anderes vorstellen. Deswegen mache ich erstmal ein Theater auf Lehramtsstudium und habe dann sozusagen Plan A und Plan B in einem.
1: Und wo kann man Plan B machen?
2: Das kann man zum Beispiel in Berlin an der UdK kann man Theater auf Lehramt studieren. Man kann in Rostock Theater auf Lehramt studieren. Und ich mache das aber in Berlin, weil das dort ein Bachelorstudiengang ist. Und dann könnte ich Theaterpädagogik als Master dranhängen.
1: Hat dir das FSJ jetzt, also nochmal um auf das Vorsprechen zurückzukommen, hat dir das irgendwelche Vorteile verschafft?
2: Ja, doch, klar. Also ich habe hier mit einem Schauspieler zum Beispiel zusammen Monologe geübt und sowas. Und wir treffen uns auch morgen nochmal, um Monologe zu üben und so, um irgendwie für nächste Woche irgendwie so ein bisschen vorbereitet zu sein. Also ja, auf jeden Fall. Und einfach auch schon irgendwie Prozesse kennenzulernen und Theater einfach auch zu schauen.
1: Genau, davon hatten wir es ja auch schon. Wie ist es so privat mit dir mit Theater? Gehst du oft ins Theater?
2: Ja, ja. Gehe ich schon viel ins Theater. Also immer, wenn es irgendwie passt. Und hier im DNT kann ich auch irgendwie auf Proben gehen und sowas. Und schaue mir dann irgendwie viel auch an. Das ist schon mega. Als FSJler kann man sich irgendwie viel anschauen. Und wenn man sich für Theater interessiert, dann ist das eigentlich richtig cool.
1: Würdest du wieder ein FSJ machen?
2: Ja, kein zweites Mal.
1: Aber ich meine, wenn du dich nochmal entscheiden müsst.
2: Ja, auf jeden Fall. Hundertprozentig. Ja.
1: Warum?
2: Also, fürs Geld macht man es nicht. Ich glaube, so FSJ gerade am Theater ist was für Leute, die irgendwie Bock haben auf Theater beziehungsweise Bock haben, in das zu machen, was man da irgendwie in der Einsatzstelle macht. Und deswegen auch gerne auf Mindestlohn verzichten. Kann man sich jetzt ausrechnen, wie fair das so ist. Gerade bei vielen FSJ-Stellen, wo man einfach viel macht und viel irgendwie auch da ist und so. Und für mich ist es voll fein, weil ich komme aus Weimar und lebe auch noch in Weimar und habe nicht viele Ausgaben und bin ja hier, um am Theater zu sein. Ich bin ja nicht hier, um reich zu werden.
1: Was würdest du, also ja, Thema Geld, und was würdest du sagen, ist noch so verbesserungswürdig am FSJ oder gibt es da überhaupt was?
2: Ich glaube, um irgendwie FSJ wirklich attraktiv zu gestalten, auch für Leute, die jetzt, für die es nicht nur um die Einsatzstelle geht, sondern einfach nur um ein Jahr, was man halt noch irgendwie verbringt zwischen Schule und Ausbildung oder Studium, glaube ich, gehen viele dann doch eher ins Ausland, weil es einfach attraktiver ist und weil man ja auch im Ausland bei Work and Travel ja meistens irgendwie auch gut auch Geld verdienen kann. Und um das wirklich attraktiv zu gestalten, muss man halt irgendwie einfach Leuten auch irgendwie eine finanzielle Sicherheit geben. Auch gerade für Leute, die irgendwie sich das FSJ nicht leisten können, weil man muss sich das leisten können. Man muss irgendwie auch Unterstützung von außen haben.
1: Hat dich das Jahr verändert? Also jetzt nicht nur, weil du älter geworden bist, sondern so allgemein?
2: Ja, bestimmt. Ja, auf jeden Fall. Also ich habe viele neue Leute kennengelernt. Ich bin ja direkt vom Abitur ins FSJ rein. Ich habe irgendwie, ist ja auch irgendwie eine andere Struktur. Und ich weiß, man muss am Anfang vom FSJ immer einen Zettel abgeben, wo dann drin steht, was man irgendwie machen will und wie man sich auch selber irgendwie verändern will, in Anführungsstrichen. Aber da habe ich, glaube ich, reingeschrieben, dass ich organisierter werden will und dass ich mich selber gut organisieren will, weil man das ja vorher von der Schule so vorgekaut kriegt, alles so. Und ich dachte, ja, ich glaube, es ist erstmal cool, sich auch irgendwie so selber organisieren zu können.
1: Dein Schreibtisch sah ja ganz ordentlich aus.
2: Also, mein Schreibtisch war nicht ordentlich.
1: Doch,
2: fand ich.
1: Es muss ja ein bisschen authentisch aussehen.
2: Ja, es muss ja auch nach Arbeit aussehen, weil sonst, wenn dann irgendwie so Besuch kommt und man geht so ins Büro rein und dann liegt da, ist ja alles ordentlich, dann sieht das ja aus, als würde der FSJ an nichts arbeiten.
1: Ja, jetzt habe ich vergessen, was ich sagen wollte. Du Ja, ich hätte dir vielleicht nicht geglaubt, dass du arbeitest, wenn der Schreibtisch so aufgeräumt gewesen wäre. Es war gut.
2: Siehste?
1: Okay, wir müssen erstmal das Gespräch abschließen. Ja, das war's schon mit meinen Fragen. Vielen Dank.
2: Ja, danke. Ja. Jetzt, genau. Hab auch nichts mehr zu fragen.
1: Okay, warst du schon mal im Radio?
2: Oh. Ja, doch. Es gibt hier so ein Radio Lotte. Und da habe ich, glaube ich, irgendwann mal irgendwas gesprochen. Ich weiß auch nicht mehr was.
1: Als Kind so irgendwie was eingelesen oder?
2: Ja, irgendwie sowas. Ja, doch. Ich habe, glaube ich, mal irgendwie so eine Geschichte gelesen oder sowas. Ja, cool. Das kann sein. Aber sonst noch nicht.
1: Okay, gut.
2: Erstes Mal.
1: Premiere.
2: Ja.
1: Okay, gut. Das waren Henriette Lichtenheld und Arne Reißenweber. 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
1: Auf der Vereinsmeile in Rudolstadt zum Rudolstädter Altstadtfest treffe ich auch Herrn
2: Knut
1: und
3: Marcel Markwort.
1: Und beide sind wo?
2: Im Kyokyo-Dojo Rudolstadt.
1: Den gibt es seit wann?
2: Seit 33 Jahren.
1: Oh, wie ist so der Altersdurchschnitt, sage ich mal? Oder von wann
2: ja,
1: bis wann?
2: Ja, erste Klasse bis 70.
1: Haben Sie Nachwuchssorgen? Oder?
2: Sehr unterschiedlich. Wir haben ja drei Sektionen. Einmal Karate, Kobudo und Tai Chi.
1: Was geht am besten? Was wollen die Jugendlichen am liebsten
2: machen? Also die Jugendlichen machen vorwiegend Karate.
1: Mhm.
2: Ja. Kobudo ist ja mit Waffen, Karate mit Waffen. Das ist also für die Erwachsenen. Und Tai Chi ist auch mehr für die fortgeschrittenen Jahrgänge, weil die Bewegungen sehr langsam sind und sehr energiegeladen sind. Deswegen ist Tai Chi, Qigong.
1: Mhm.
2: Und das sind die drei Sektionen, die auch Training machen bei uns.
1: Und Sie unterrichten alles?
2: Karate und Kobudo.
1: Seit wann?
2: Karate seit 47 Jahren und Kobudo seit 30 Jahren.
1: Warum? Was hat Sie inspiriert? Welcher Film? War das Claude Van Damme oder jemand anders?
2: Na, Filme gab es 1979 noch nicht so doll in der DDR. Aber natürlich, bei der Armee haben wir angefangen.

0: Und das hat mich begeistert.
1: Mhm. Ich bin immer heute noch fasziniert, wenn ich ihn sehe, wie er zwischen zwei LKWs steht und macht seinen Spagat. Können Sie das auch?
0: Das kann ich nicht. Also Spagat kann ich gar nicht. Mhm. Aber wir können viele andere Sachen.
1: Wie sind Sie dazu gekommen?
2: Ich habe angefangen in der ersten Klasse mit Jiu-Jitsu. Und die Trainingsgruppe hat sich dann dem Verein, dem Karateverein angeschlossen, hat sich dann aber relativ zeitnah aufgelöst und dann stand für mich die Entscheidung, höre ich auf mit Kampfsport oder mache ich weiter? Und dann habe ich gesagt, na gut, lass mal Karate ausprobieren. Ja, das war 2002, jetzt haben wir 2026, also vor 24 Jahren. Und jetzt bin ich immer noch dabei.
1: Was ändert sich auch mental, wenn man Kampfsport übt, betreibt, ausübt, an Wettkämpfen teilnimmt? Was hat sich da für Sie geändert vom Anfang her? Sie hatten ja bestimmt ein ganz anderes Bild, mit dem Sie da begonnen haben. Und ja, im Laufe der Jahre hat man ja so andere Prioritäten, sage ich einfach mal, wo man sagt.
2: Damals hatte ich, glaube ich, so das Bild von ja, das, was man aus den Filmen kennt. Mhm. Wir haben damals auch Wettkämpfe hier durchgeführt. Da war ich Jugendlicher, war auch nicht ganz schlecht damals. Und ja, seit vielen Jahren haben wir keine Wettkämpfe mehr durchgeführt. Ich habe auch an keinen teilgenommen. Ich habe zwischendurch mal Judo gemacht und habe mich da verletzt. Seitdem habe ich beschlossen, das muss nicht sein. Mhm. Was sich geändert hat, war schlicht und ergreifend die Einstellung und man wird ruhiger, man wird gelassener. Man muss sich nicht mehr beweisen, man weiß irgendwann, was man kann.
1: Wie oft trainieren Sie beide?
0: 7-mal die Woche.
1: Wie viele Stunden?
2: Jedes Training sind normalerweise 90 Minuten. Und dann ist noch die Frage, was man als Training machen bezeichnet. Also wir beide sind Trainer und wir geben viel Trainings. Also ich zum Beispiel gebe Freitag ein Training, gehe anschließend zu einem Training, dann ist Samstag noch ein Training. Aber dadurch, dass wir Probleme haben, Nachwuchstrainer zu bekommen.
1: Woran hapert es da?
2: Ich würde sagen, Uwe, widersprich mir, es liegt daran, dass die Jugendlichen im Alter vielleicht von 10, 12 zu uns kommen, dann kommt die Pubertät, dann sind sie wieder weg. Ja. Und diejenigen,
1: einfach
2: die geblieben
1: sind. Beständigkeit.
2: Ja,
1: fehlt.
2: Und dann, wenn sie noch bei uns geblieben sind, dann kommt die Ausbildung, das Studium. Mhm. Dann sind sie in Jena, in Hamburg, in Berlin, irgendwo in Deutschland. Manche kommen wieder, aber viele sind dann weg. Ich denke, dem geschuldet, dass einfach ein zu großes Angebot ist an Dingen, die man machen kann. Und eine gewisse Reizüberflutung bis hin zu, man hat sein Smartphone. Und es ist viel einfacher, die Zeit vom Smartphone oder vor der Konsole zu verbringen, als mit was körperlich Anstrengendem zu beschäftigen.
1: Mhm. Gibt es so eine bestimmte Übung, wo Sie sagen, das ist so meins? Da
0: also wenn man Training macht, schaltet man sowieso ab, weil man sich auf die Dinge konzentriert, die im Training sind. Und ich persönlich, umso mehr es intensiver wird, das heißt also, umso mehr man, sag mal, Bewegung drin hat und umso länger das Training dauert, umso wohler fühle ich mich.
2: Was man auf jeden Fall trainiert, ist Konzentration. Das, was vielen fehlt, stelle ich im Training fest, ist die Fähigkeit, sich länger als 5 Sekunden zu konzentrieren, Dinge zu merken und wieder abzurufen. Und das trainiert man zwangsläufig. Wenn man das nicht macht und sich einmal nicht konzentriert und der andere angreift, dann lernt man durch Schmerz.
1: Trotzdem nochmal auf die eingangs genannten Filme zu sprechen zu kommen und die Idole, sage ich einfach mal. Ist das ab und zu mal so ein Hype, wenn die Filme wiederholt werden, dass Sie da merken, da meldet sich mal wieder jemand an oder der hat das vielleicht gesehen?
0: Nicht mehr.
2: Wir merken ja die Präsenz jetzt zum Beispiel hier auf dem Altstadtfest. Wir waren letztes Jahr schon hier zur Vereinsmeile und wir hatten anschließend 4 Anmeldungen. Davon sind bis heute 2 geblieben. Vielleicht haben wir dieses Jahr wieder das Glück, dass wir den einen oder anderen vielleicht begeistern können.
1: Ja, machen Sie auch Vorführungen?
2: Ja. Wir akquirieren einfach jemanden.
1: Ja. Ja?
2: Oder wir machen das mit Ihnen. Ich meine, es ist nie zu alt anzufangen.
1: Ich habe erst wieder Karate Kid 1, 2, 3, 4, 5 und folgende gesehen. Mich hat das immer begeistert, muss ich sagen. Also erst einmal die Herangehensweise, wie man das vermittelt, indem man sagt, macht diese Handbewegung und immer wieder, immer wieder, immer wieder. Und natürlich durch die Darsteller.
2: Wie bist du eigentlich zu uns gekommen?
3: Also ich hatte ja schon länger mal die Idee, halt Kampfsport zu machen. Und da wollte ich halt auch mal Karate ausprobieren. Und dann haben wir halt geguckt, ob es hier auch irgendwo in der Nähe ist. Und dann haben wir halt herausgefunden, dass Marcel halt in der Anton-Sommer-Schule halt Training macht. Und da habe ich mir mal gedacht, kann ich ja mal vorbeigucken.
1: Ist das Verhältnis zu deinen Klassenkameraden, ist das anders geworden, seitdem Sie wissen, er ist in einem Kampfsportverein?
3: Nö, eigentlich nicht. Ich dürfte es auch noch nicht mal anwenden, weil ansonsten würde ich rausfliegen und ja, es würde auch sehr viel Ärger geben.
1: Mhm. Okay, dankeschön.
2: Fun. Und weiter. Each. Vorblock, nie. Und andere Seite. Each. Vorblock, nie.
3: Yep.
2: Und beenden. Sehr schön.
1: Dankeschön.
4: Zum Rudolstädter Altstadtfest auf der Vereinsmeile waren für Sie unterwegs Henry und Karin, Radio SRB.

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1: Schönen guten Tag, mein Name ist Volker Klettke. Ich bin der Kirchmeister an St. Johannes und bin zuständig auch für alle anderen evangelischen Kirchen hier im Stadtgebiet. Herzliche Einladung für den Sonntag, den 26. Juli um 14 Uhr zu einem Sommerfestgottesdienst zur Namensgebung der Friedenskirche in Aue am Berg. Mit dabei sein wird die Regionalbischöfin Dr. Friederike Spengler und es wird Musik geben vom Posaunenchor und Kaffee und Kuchen. Das war ein Veranstaltungshinweis für die Hörer von Radio SAB.

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0: Ich grüße euch da draußen im Städtedreieck zwischen Saalfeld, Rudolstadt und Bad Blankenburg. Heute ist der 20. Juli. Margarete, Greta und Elias haben Namenstag. Kolumbien begeht den Nationalfeiertag. Wir haben internationalen Weltraumforschungstag und Weltschachtag.

So, nun ist es raus. In Thüringen war das letzte Jahr ungewöhnlich warm, deutlich zu trocken und sehr sonnig. Niederschläge fielen ein Fünftel weniger. Davor sah es ja im Freistaat immer noch besser aus als woanders. Die niedrigste Temperatur von minus 14,4 Grad wurde in Bad Berka gemessen und am wärmsten war es in Artern. 40,4 Grad vor 3 Wochen und 2 Tagen.

Heute vor 9 Jahren nahm sich Chester Bennington, der Sänger von Linkin Park, mit 41 das Leben. Ausgerechnet am Geburtstag seines besten Freundes Chris Cornell, der 2 Monate davor mit einem Suizid vorausgegangen ist. Deswegen denken wir heute an Chester Bennington.

Ein Happy Birthday geht, wie gesagt, heute an Chris Cornell von Soundgarden. Er wäre 62 geworden. Den 70. feiert Paul Cook von den Sex Pistols. 72 begeht Keith Scott, Gitarrist und Sideman bei Bryan Adams. 67 wird Dave Evans, 9 Monate bei AC/DC gewesen. 81 Kim Carnes und 79 der Gitarrist Carlos Santana.

Und hier kommen die geschichtlichen Ereignisse vom 20. Juli. Vor 145 Jahren kapitulierte der Indianerhäuptling Sitting Bull. Vor 90 Jahren hat die Zeitschrift Billboard zum ersten Mal die Top 10 herausgebracht. Und vor 82 Jahren verübte von Stauffenberg ein Attentat auf Hitler, das leider scheiterte.

Und ich habe noch ein bisschen was Geschichtliches zum 20.07. gefunden. Heute vor 57 Jahren landete Apollo 11 mit Armstrong und Aldrin auf dem Mond. Vor 52 Jahren sprach zwischen Griechenland und der Türkei der Zypern-Konflikt aus. Und vor 51 Jahren wurde der BUND gegründet.

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2: Die Handwerkskammer für Ostthüringen, König, guten Morgen.
3: Guten Morgen, Katja König am Apparat, die stellvertretende Hauptgeschäftsführerin in Gera. Ich grüße Sie.
2: Hallo, guten Morgen aus Gera.
3: Heute wollen wir aber nicht über die Handwerkskammer sprechen, sondern um etwas, was die Handwerkskammer ganz interessant für junge Leute aufgelegt hat.
2: Ja, Sie meinen bestimmt unsere Praktikumsprämie.
3: Absolut, denn unsere Thüringer Wirtschaftsministerin, Frau Bosch,

0: Kommission hat gesagt, ein voller Erfolg.
1: Das ist richtig. Inzwischen im dritten Jahr, die Praktikumsprämie insbesondere fürs Handwerk erfreut sich großer Beliebtheit bei unseren Schülerinnen und Schülern, die schon 15 Jahre alt sind und ihre Ferien jetzt nochmal ganz bewusst nutzen können, um in den ein oder anderen Handwerksbetrieb reinzuschnuppern und sich dabei sogar noch ein kleines Taschengeld verdienen zu können.
0: Praktikumsprämie klingt ja wirklich geil. Es gab es ja schon zu DDR-Zeiten, da wurde ja auch in den Sommerferien immer gearbeitet, wenn man über 14 war.
1: Ja, kenne ich auch noch.
0: Und das gibt's jetzt mit staatlicher Unterstützung?
1: Richtig.
0: Wie läuft das?
1: Die jungen Leute müssen sich zunächst erstmal einen Ausbildungsbetrieb suchen, also einen Betrieb, der ausbilden darf, ausbildungsberechtigt ist und ein Handwerksunternehmen ist. Das ist ganz wichtig, dass es ein Handwerksbetrieb ist, weil diese Förderung konkret für das Handwerk in Thüringen gedacht ist. Und sobald ein Schüler ein Praktikumsunternehmen gefunden hat oder glaubt, es könnte das richtige Praktikumsunternehmen sein, dann gerne mit uns in Verbindung setzen. Wir überprüfen die Förderfähigkeit und dann ist mit einem Zettel die Antragstellung schon passiert. Das kann per E-Mail erfolgen, das kann telefonisch auch mit einer individuellen Beratung erfolgen und dann haben wir da ein sehr einfaches Verfahren, damit auch der Schüler die ersten Erfahrungen mit uns als Handwerkskammer und Behörde sammeln kann.
0: Es gibt so ein Vorurteil, dass die jungen Leute sich nicht mehr die Pfoten dreckig machen wollen, aber hier können sie es doch mal probieren. Mal eine Woche irgendwo im Metallbau, im Holzbau, mal gucken, was kreativ geht, obendrein noch Kohle kriegen, ist doch geil, oder?
1: Ja, auf jeden Fall, weil es sind nicht diese Schülerpraktika, die sie absolvieren müssen, sondern es unterliegt wirklich der Freiwilligkeit und das, was einen interessiert, kann man dort in der Tiefe nochmal mit nachverfolgen und einfach mit erleben und beobachten. Und weil Sie gerade gesagt haben, Finger dreckig machen, das ist ein Klischee, was im Handwerk gar nicht mehr so verbreitet ist, weil viele Betriebe sind schon auch sehr innovativ unterwegs und da wird man mitunter staunen, wo man nur schmutzige, körperlich schwere Arbeit erwartet, wie schon Technik, technischer Fortschritt und Digitalisierung in vielen Betrieben irgendwo Einzug gehalten hat. Also das lohnt sich wirklich mal hinter die Kulissen zu gucken und sich selber mal ein Bild zu machen, was bietet das Handwerk überhaupt und stimmen die ganzen Dinge, die man so hört.
0: Und obendrein gibt es noch Kohle.
1: Richtig, mit den 120 Euro, das ist natürlich jetzt kein Verdienst, sondern ist als eine Art Taschengeld gedacht, kann der Betrieb einen kleinen Anreiz schaffen, dass es sich lohnt, in dieses Praktikum einzusteigen. Und ich kann Ihnen sagen, es gibt den einen oder anderen Betrieb, die auf diese 120 Euro auch gerne noch freiwillig was drauflegen. Je nachdem, wie sich der junge Mensch engagiert hat und wie es gepasst hat, springen damit unter auch noch mal mehr als 120 Euro bei raus.
0: Aber die Initiative muss jetzt von, Sie sagen, Jugendlichen 15 Jahre oder älter ausgehen. Die müssen sich erstmal einen Handwerksbetrieb in ihrer Nähe suchen und sagen, hast du Bock, wenn beide Ja sagen, sich dann bei Ihnen melden.
1: Richtig. Also das kann zum einen sein, dass ein Schüler schon mal ein Praktikum im Rahmen seiner Schulzeit gemacht hat und gesagt hat, er fand das toll, er möchte das noch mal intensivieren. Oder er geht auf unsere Internetseite www.hwk-gera/praktikum. Dort findet er alle Informationen und auch einen Link direkt zu unserer Ausbildungsbörse, wo er selber mal gucken kann, was für Betriebe in der Region, wenn wir jetzt ja gerade hier von Rudolstadt-Saalfeld, Bad Blankenburg sprechen, findet er dort eine reiche Auswahl an Betrieben, die gerne einen Azubi einstellen und natürlich damit auch gerne mal ein Praktikum anbieten, weil für die Betriebe ist es auch eine Win-Win-Situation. Sie lernen junge Menschen kennen und versuchen ihn dann vielleicht auch zu binden und das ist doch einfach eine tolle Geschichte, wenn man auf freiwilliger Basis so aneinander kommt, um sich dann irgendwo ein aufwendiges Bewerbungsverfahren zu ersparen.
0: Und ich muss noch dranhängen, vielleicht lernt man dann einen Beruf kennen, den man gar nicht auf dem Zettel hatte und sagt, das ist nicht nur was, womit ich später meine Familie ernähren kann, sondern indem ich mich auch selber verwirkliche, weil ich, wenn ich Feierabend mache, sehe, dass ich was geschaffen habe.
1: Ja, genau. Und das ist bei einem Praktikum, was eine Woche lang am Stück läuft, auch sehr schön, weil dann kann man sehen, was man Montag angefangen hat, wie es bis Freitag gewachsen ist, was man fertig bekommen hat und man kann live miterleben, wie diese Wertschöpfung in den Handwerksunternehmen tatsächlich passiert und wozu die Hände so alles auch gut sind und natürlich die Technik.
0: Frau Katja König von der Handwerkskammer, sau interessantes Ding. Kann man denn jetzt im laufenden Sommerferienbetrieb da noch einsteigen, der jetzt sagt, hey, das interessiert mich?
1: Natürlich, sehr gern. Wichtig ist natürlich, dass jeder, der sich dafür interessiert, bevor er das Praktikum anfängt, bitte vor dem ersten Praktikumstag unbedingt mit uns Kontakt aufnehmen. Wir haben noch ausreichend freie Mittel, um für die Sommerferien und natürlich auch die Herbstferien diese Praktikumsprämien noch mit zu beantragen und auszuzahlen. Und auch die Spätentschlossenen werden bei uns innerhalb von 1 bis 2 Tagen eine Antwort erhalten, ob das Praktikum dann auch förderfähig ist. Also wer jetzt noch Bock und Lust hat, dann die letzte, vorletzte Ferienwoche einfach uns anrufen, kurz, knapp, präzise und auf geht's.
0: Genau, oder ins Internet gehen, hwk-gera.de, Praktikumsprämie, das kann man auch googeln. Frau König, ganz lieben Dank für die Infos und super Start in die Woche. Liebe Grüße nach Gera, ciao, ciao.
1: Vielen Dank. Dank, danke, ebenso. Tschüss.

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0: Heute tritt das deutsche Gesetz zum Schutz des Mutterbodens in Kraft. Erde an den Schuhsohlen mit ins Haus zu nehmen und Pflanzen mit Wurzelballen sind jetzt verboten. Das Deutsche Zentrum für Luft- und Raumfahrt hat erst 68% des Weltraums erforscht. Weil mit einer Radarfalle noch nicht ein einziges Radar gefangen wurde, nutzt die Stadt Saalfeld sie jetzt bei Tempoverstößen im Straßenverkehr. Eine ganz liebe Mail kam von der Marina. Sie ist so lang, wenn ich die jetzt vorlese, ist die halbe Sendung weg. Aber das Wichtigste ist, dass sie sich einen Titel wünscht von Chris de Burgh, weil das 1990 mit ihrem Mann gemeinsam das erste, Klammer auf, Westkonzert war. Hier ist für Marina, alle die es mögen und ihren Schatz natürlich, Chris de Burgh live.
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1: In einer Pressemitteilung von Thüringen Forst der Anstalt öffentlichen Rechts heißt es unter anderem: Der seit 2025 einsetzende Rückgang des gefürchteten Fichtenborkenkäfers setzt sich auch dieses Jahr fort. Bis Ende Mai dieses Jahres fielen in Thüringens Wäldern rund 21.000 Festmeter vom Fichtenborkenkäfer verursachtes Schadholz an. Im Vergleichszeitraum 2025 war es mit knapp 271.000 Festmetern mehr als die zehnfache Menge. Damit setzt sich der Rückgang des gefürchteten Fichtenschädlings fort. Das berichtet zumindest die Hauptstelle für Waldschutz des Thüringen Forst. In den Jahren 2018 bis 2023 hatte die Borkenkäferart zusammen fast 20 Millionen Festmeter Fichtenschadholz in Thüringen verursacht. Ähnlich haben die Wälder in Sachsen, Hessen und Nordrhein-Westfalen gelitten. Verantwortlich dafür ist der fortschreitende Klimawandel, der insbesondere durch anhaltende Trockenheit die Baumart Fichte schwächt und deren natürliche Widerstandskraft stark vermindert. Die wenigen Befallsschwerpunkte bleiben die fichtenreichen Lagen in Ostthüringen und die Kammlagen des Thüringer Waldes. Mehr als die Hälfte des diesjährigen Schadholzes fiel in den Forstämtern Saalfeld-Rudolstadt und Finsterbergen an. Die Forstexperten empfehlen den betroffenen Waldbesitzenden, ihre Fichtenbestände regelmäßig auf Frischbefall zu kontrollieren. Vor allem dort, wo letztjährig der Buchdrucker aktiv war. Die bislang geringen Käferholzmengen bieten die Chance für eine rechtzeitige und effektive Befallsanierung. Auch das durch Sommerstürme verursachte Schadholz sollte umgehend beseitigt werden, um dem Schädling bruttaugliches Holz zu entziehen. Das waren Auszüge einer Mitteilung von Dr. Horst Sprossmann, Leiter der Stabsstelle Kommunikation und Medien. Am Mikrofon für Sie Karin Berger, Radio SRB.

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1: Schönen guten Tag, mein Name ist Volker Klettke. Ich bin der Kirchmeister an St. Johannes und bin zuständig auch für alle anderen evangelischen Kirchen hier im Stadtgebiet. Herzliche Einladung für den Sonntag, den 26. Juli um 14 Uhr zu einem Sommerfestgottesdienst zur Namensgebung der Friedenskirche in Aue am Berg. Mit dabei sein wird die Regionalbischöfin Dr. Friederike Spengler und es wird Musik geben vom Posaunenchor und Kaffee und Kuchen. Das war ein Veranstaltungshinweis für die Hörer von Radio SAB.

0: erste Ute. Ist 13 Uhr. Ach, schläg mich jetzt ein bisschen hin.
1: Wir sind hier bei Radio SRB und ich bin der Fridolin Zog.

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1: Mit der Fülle an Festen, Veranstaltungen, Outdoor-Events und Freibädern kann das Technische Denkmal historischer Schieferbergbau Lihesten nicht unbedingt konkurrieren. Aber ein Angebot für Wanderer, Interessierte und Zufallsgäste schließt am Samstag die Lücke zwischen den Führungen durch die historischen Betriebsgebäude. Von Juni bis August 2026, immer samstags 12.30 Uhr und 13.30 Uhr, bieten wir im blauen Salon in der Doppelspalthütte Filmzeit an. Gezeigt werden dann, je nach Interesse der Besucher, Ausschnitte aus unseren Zeitzeugeninterviews, historische Aufnahmen oder kurze Infofilme. Dabei können sich die Gäste mit Eis, Kaffee, Tee und kalten Getränken stärken. Übrigens, die Führungen durch die historischen Betriebsgebäude laufen zu den üblichen Zeiten, also Dienstag bis Donnerstag 10.30 Uhr und 13 Uhr, Samstag 10.30 Uhr und 14 Uhr und Sonntag 14 Uhr. Montag und Freitag erfolgen Führungen nur auf Anmeldung. Auch Gruppen ab 10 Personen sollten sich bitte vorab anmelden. Das ist möglich unter denkmal-lehesten@-online.de oder telefonisch unter 03 66 35 26 27 0. Die Mitarbeiter des Technischen Denkmals historischer Schieferbergbau Lihesten freuen sich auf Ihren Besuch und begrüßen Sie dann wie immer mit einem herzlichen Glück auf. Das war eine Mitteilung von Dorit Kropp, am Mikrofon für Sie Karin Berger, Radio SRB.

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1: Das SRB-Team war dieses Jahr auf dem Ruderstadt-Festival wieder mal unterwegs und nicht nur bei den Bühnen- und Straßenkünstlern, sondern auch dort, wo die meisten Menschen ihre Nächte verbringen, die nicht aus der Region kommen.
2: Ja, ich bin jetzt hier auf der Bleichwiese und es ist schon sehr gefüllt mit Karawanen und Wohnwagen und Autos. Und jetzt werde ich mal schauen, ob ich jemanden ansprechen kann, die schon aufgebaut haben, wo sie herkommen und wie lange sie das schon machen. Gut, ich bin gespannt. Ich werde mal loslaufen. Es ist heute Donnerstag und es ist jetzt 18.30 Uhr und ich werde mal schauen. Hier sitzen schon einige ganz entspannt und es sieht gut aus. Wolken haben wir, aber ich denke, das Wetter hält sich auch. Na, ich schaue mal nach den lieben Menschen hier. Und wo kommt ihr her? Der Hund ist auch ganz brav.
3: Ja, Laika.
2: Laika, wo kommt ihr her?
3: Wir kommen aus dem Landkreis Cuxhaven, aus der Nähe von Cuxhaven, also von der Elbe. Und der Ort heißt Neuhaus, an der Oste. Mhm. Die Oste ist ein Nebenfluss der Elbe. Ja, genau, daher kommen wir.
2: Und seid ihr angereist, gestern schon? Oder?
3: Oh nein, schon am letzten Freitag.
2: Ach, so lange seid ihr schon da?
4: Und ihr seid schönen Platz hier. Ja,
2: ganz wunderschön, ne? Ihr habt aber, wart aber nicht das erste Mal hier, oder? Nee. Schon öfters.
4: Siebte oder achte Mal.
2: Das ist auch immer wieder schön. Ruderstadt ist toll, ne?
4: Wunderschön.
2: Ja, ist toll. Aber eure Gegend ist ja auch schön, ne?
4: Das ist sie. Aber hier ist, also was wir auch toll finden, ist die friedliche Atmosphäre hier bei dem Festival.
2: Ja.
4: Dass die Leute gut miteinander umgehen. Besonders loben möchten wir auch die sanitären Anlagen. Die sind ja top
2: gepflegt.
4: Super.
2: Das ist schön.
4: Ja, ja.
2: Und ihr habt auch einen tollen Platz. Ihr habt es nicht weit zum Wasser, ne?
4: Genau.
2: Das ist natürlich, wenn man rechtzeitig da ist, hat man natürlich die Chance, dann an so einem Wasser zu sein.
3: Wir haben auch Bekannte schon aus den letzten Jahren, die noch früher da waren und uns den Platz so ein bisschen freigehalten haben.
2: Man trifft sich wie so ein Klassentreffen wahrscheinlich immer, ne?
3: Ja.
2: Schön.
4: Das ist schön ausgedrückt.
2: Ja. Da wünsche ich ganz viel Spaß. Du bist ein ganz braver Hund.
3: Ja, ne?
2: Möchtest du auch was sagen, Hund? Nein. Wuff. Darf ich mal beim Essen stören? Das mache ich gern. Hallo? Wo kommen Sie her?
5: Aus Bad Segeberg in Schleswig-Holstein.
2: Aha. Und wie lange sind Sie schon da?
6: Seit einer Stunde knapp.
2: Ach, gerade angekommen und ein bisschen entspannt jetzt, ne?
6: Ja.
2: Also Sie sind auch nicht das erste Mal hier. Sie sind bestimmt schon öfters hier gewesen auch, ne? Das dritte Mal.
6: Ja.
2: Na schön. Hat alles geklappt mit der Anfahrt und so?
6: Ja, dauert ein bisschen, war auch ein bisschen voll, aber
2: noch einen schönen Platz bekommen, ne?
6: Jetzt sind wir da und
7: ja, da haben wir jetzt auch Glück.
2: Ja.
7: Also es ist schon echt sehr voll.
2: Ist sehr voll, ne? Ist ja ein gutes Zeichen, wenn so viele Leute immer wieder kommen, ne?
7: Ja, natürlich. Das ist ja, glaube ich, ein treues Publikum hier.
2: Ja, ist es auch. Und immer friedlich und gibt keine Raufereien und sowas gibt es ja gar nicht, ne? Gut, also dann guten Appetit und ganz viel Spaß.
6: Dankeschön.
2: Danke. Tschüss. Hier wird auch schon Wein getrunken, Bier getrunken. Darf ich euch auch mal stören und fragen, wo ihr herkommt?
8: Wir sind aus Mühlhausen.
2: Aus Mühlhausen. Okay, und aber auch schon öfters hier gewesen bestimmt, ne?
9: Ja, schon.
8: Seit Anfang der 90er.
9: Ja, genau.
2: Also schon alte Hasen.
8: Sozusagen, ja.
2: Wiederholungstäter.
8: Genau.
2: Ja. Wenn man einmal hier war, das ist immer so schön, ne? Eine tolle Brille hast du auf, ganz, wenn ich du sagen darf, ja, ne? Genau, bei einem Festival kann man immer du sagen, ne? Na schön, wann seid ihr gekommen?
9: Gestern.
2: Auch ein schöner Platz, habt sich sehr weit zum Wasser, ne? Geht noch.
9: Toiletten
2: gut.
9: Sind nicht weit, Wasser ist nicht weit, alles gut.
2: Sehr schön. Und er gehört dazu, der junge Mann.
9: Der wohnt auch.
8: Ja, ganz so jung auch nicht mehr.

0: Das macht ja nichts. Ja, was heißt ganz so jung? Man ist so alt, wie man sich fühlt, gell?
1: Heute sehr alt.
0: Echt?
1: Nee, alles gut.
0: Hier kommt noch ein Mann. Es wird immer mehr hier aus dem Auto raus. Was habt ihr vor heute? Heinepark oder?
2: Ja, um 7 geht's los und da gehen wir dann
0: hin. Geht da hin. Bauernhäuser ist ja auch heute, ist auch was Schönes.
2: Ja.
0: Man kann sich noch nicht zerteilen, muss sich entscheiden, wo man hin will, ne? Da wünsche ich euch viel Spaß, Dankeschön.
1: Ja, danke ebenso.
0: Tschüssi, sehr nette Menschen, immer nette Menschen hier, ne?
1: Ja, hier.
0: Weil wir ja auch nett sind, ne?
1: Ja, aber.
0: Hallo, wo kommt ihr her?
3: Aus Leipzig.
0: Aus Leipzig. Und angereist gestern, heute?
3: Mittwoch, also Mittwoch. Gestern, ja.
0: Guten Appetit übrigens. Was habt ihr heute so vor?
3: Wir waren in Saalfeld gewesen.
0: Und habt schon ein Programm für heute Abend? Steht schon fest?
4: Ja, das ist ein Eröffnungskonzert.
0: Eröffnungskonzert?
4: Ja.
0: Okay.
4: Erfreulicherweise. Ja.
0: Seid ihr das erste Mal hier oder schon öfters hier gewesen?
3: Öfters, mehrmals.
0: Schon öfters.
3: Ja, ja.
0: Gut. Dankeschön, wünsche ich euch viel Spaß.
4: Ja, danke.
0: Tschüss. Ja, ich war jetzt hier auf der Bleichwiese, habe mit den sehr netten Menschen gesprochen, die alle sehr gut drauf sind und sich freuen, wieder da zu sein und die schon sehr oft hier waren und eben mal wieder kommen. Es ist wie ein Klassentreffen, haben sich schon Freundschaften gebildet über die Jahre und es macht immer wieder Spaß, diese Menschen zu sehen, wie zufrieden und glücklich sie sind und wie sie sich des Lebens freuen. Wie schön könnte das alles sein, wenn es überall so wäre.
5: Auch Henriette und ich waren auf den Campingplätzen unterwegs und haben ein paar Leute befragt.
6: Dann würde ich Sie erstmal bitten, sich kurz vorzustellen und am besten vielleicht noch sagen, woher Sie kommen.
7: Ja, ich bin Katrin Meyer und ich komme aus Mecklenburg-Vorpommern.
6: Und das ist ja nicht mehr ganz Thüringen. Seit wann kommen Sie denn her? Ist es Ihr erstes Mal auf dem Rudolstadt-Festival?
7: Nee, tatsächlich nicht. Ich komme schon seit 2010 her und fast jedes Jahr und freue mich auch mehr darauf.
6: Was ist so das Besondere für Sie am Rudolstadt-Festival? Warum kommen Sie jedes Jahr wieder hierher?
7: Also ich mag die Atmosphäre total. Es sind so unterschiedliche Menschen, unterschiedliche Generationen und alle feiern hier miteinander. Es ist sehr friedlich und auch sehr offen und ich mag diese Atmosphäre total.
6: Und hatten Sie bisher irgendwie ein Highlight von diesem Wochenende?
7: Ein Highlight? Jetzt muss ich kurz überlegen. Also mein Highlight wird heute, glaube ich, mein Highlight wird Rian sein. Genau, darauf freue ich mich schon.
8: Ja, da gehen wir auch hin. Vielleicht sehen wir uns ja nochmal.
6: Hatten Sie in den letzten Jahren bisher irgendwie ein besonderes Highlight, was Sie so im Kopf geblieben ist?
7: Also ich kann mal sagen, ein Highlight vom Rudolstadt-Festival ist das Schwimmbad tatsächlich. Die Menschen, die hier arbeiten, die sind ganz toll und ganz nett und man kann hier mal zwischendurch baden gehen und ein bisschen Kräfte sammeln.
8: Stellen Sie sich doch erst mal vor.
9: Ich bin der Frank Treusein.
8: Waren Sie schon oft auf dem Rudolstadt-Festival?
9: Ja, ich war schon öfter mal hier. Die ersten Male ungefähr zwischen 94 und 96.
8: Und Sie sind so Wiederholungstäter?
9: Ich bin Wiederholungstäter, Spaßwiederholungstäter. Es ist mein bestes Festival, was ich je erlebt habe.
6: Sind Sie aus der Region hier oder kommen Sie
9: ein bisschen weiter, aus der Nähe von Kassel, Homberg-Efze und dann Frielendorf-Silbersee, da bin ich her.
6: Wie weit ist das ungefähr von hier?
9: Ja, es sind ungefähr gut 2 Stunden, also so 220 Kilometer, glaube ich.
8: Haben Sie immer so was, worauf Sie sich richtig freuen oder ist es einfach immer so die bunte Mischung und spontan?
9: Die bunte Mischung. Ja, jetzt eben die Band, die waren super mit dem. Die hatten alles Kürbisse und haben daraus Instrumente gemacht. Ne? Das war also ganz toll, hat unheimlich Spaß gemacht. Ja.
8: Ja, mega. Dann wünschen wir noch weiterhin viel Spaß.
9: Ja, danke. Das wünsche ich euch auch.
6: Dankeschön.
9: Ja.
6: Tschüss.
5: Das waren Lilo Franke, Henriette Lichtenheld und Janis Xenos unterwegs auf den Campingplätzen des Rudolstadt-Festivals Radio SRB.

Veranstaltungstipp. Die Ausstellung Die Vielfalt der Malerei des Rudolstädter Hobbymalers Hans-Joachim Hauke ist ab dem 23. Juni in der Galerie im Saalfelder Schloss und Sitz des Landratsamtes zu sehen. Landrat Marco Wolfram begrüßte den Künstler mit den Worten: Motive aus der Region von einem Künstler aus der Region. Das ist eine schöne Sache. Dies sehe ich auch als unseren Auftrag. Wir möchten Künstlerinnen und Künstler aus unserem Landkreis unterstützen, indem wir ihnen eine Bühne geben. Hans-Joachim Hauke, geboren am 25. November 1950, hat bereits als Jugendlicher mit der Malerei in unterschiedlichen Medien angefangen. Acryl als Malmedium entdeckte ich erst spät. Die Malerei eignete ich mir autodidaktisch an und verbesserte meine Technik ständig. Mein Stil ist Realismus, gegenständliche Malerei. Das Malen ist für mich Herausforderung und Ruhepol zugleich, so Hauke. Die Ausstellung ist bis zum 25. Juli zu den Öffnungszeiten des Amtes in der Galerie im Saalfelder Schloss, Landratsamt, Schlossstraße 24 zu sehen. Das waren Auszüge einer Mitteilung von Caroline Schreiber, Presse- und Kulturamt des Landratsamtes Saalfeld-Rudolstadt. Am Mikrofon für Sie Karin Berger, Radio SRB.

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1: In einer Pressemitteilung von Thüringen Forst der Anstalt öffentlichen Rechts heißt es unter anderem: Der seit 2025 einsetzende Rückgang des gefürchteten Fichtenborkenkäfers setzt sich auch dieses Jahr fort. Bis Ende Mai dieses Jahres fielen in Thüringens Wäldern rund 21.000 Festmeter vom Fichtenborkenkäfer verursachtes Schadholz an. Im Vergleichszeitraum 2025 war es mit knapp 271.000 Festmetern mehr als die zehnfache Menge. Damit setzt sich der Rückgang des gefürchteten Fichtenschädlings fort. Das berichtet zumindest die Hauptstelle für Waldschutz des Thüringen Forst. In den Jahren 2018 bis 2023 hatte die Borkenkäferart zusammen fast 20 Millionen Festmeter Fichtenschadholz in Thüringen verursacht. Ähnlich haben die Wälder in Sachsen, Hessen und Nordrhein-Westfalen gelitten. Verantwortlich dafür ist der fortschreitende Klimawandel, der insbesondere durch anhaltende Trockenheit die Baumart Fichte schwächt und deren natürliche Widerstandskraft stark vermindert. Die wenigen Befallsschwerpunkte bleiben die fichtenreichen Lagen in Ostthüringen und die Kammlagen des Thüringer Waldes. Mehr als die Hälfte des diesjährigen Schadholzes fiel in den Forstämtern Saalfeld-Rudolstadt und Finsterbergen an. Die Forstexperten empfehlen den betroffenen Waldbesitzenden, ihre Fichtenbestände regelmäßig auf Frischbefall zu kontrollieren. Vor allem dort, wo letztjährig der Buchdrucker aktiv war. Die bislang geringen Käferholzmengen bieten die Chance für eine rechtzeitige und effektive Befallsanierung. Auch das durch Sommerstürme verursachte Schadholz sollte umgehend beseitigt werden, um dem Schädling bruttaugliches Holz zu entziehen. Das waren Auszüge einer Mitteilung von Dr. Horst Sprossmann, Leiter der Stabsstelle Kommunikation und Medien. Am Mikrofon für Sie Karin Berger, Radio SRB.

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1: Auf der Vereinsmeile unterwegs beim Rudolstädter Altstadtfest waren für Sie Henry und Karin.
2: Hallo, viel Andrang ist auch ein Verein, nämlich Hilfe für Kinder e.V. Und ich habe jetzt vor dem Mikrofon Herrn
3: Ralf Blum.
2: Und Sie sind Vorsitzender des Vereins?
3: Genau,
2: Gründungsmitglied?
3: Richtig. Nein, Gründungsmitglied nicht.
2: Seit wann gibt es den Verein?
3: Den Verein gibt es seit 1991.
2: Was hat sich in dieser Zeit geändert für die Kinder?
3: Für die Kinder in Rumänien hat sich einiges geändert. Also ich kann ja nicht für alle Kinder sprechen, aber in die Projekte, wo wir hinfahren und Hilfeleistungen bringen, hat sich vieles zum Besseren verändert, weil es auch generell im Lande aufwärts geht. Und da kann man schon sagen, es geht aufwärts.
2: Sind Sie immer mit vor Ort und wie oft fahren Sie dorthin?
3: Also wir versuchen zweimal im Jahr zu fahren. Es gibt ein Projekt ziemlich im Westen von Rumänien, in der Stadt Lugosch. Gibt es Kontakte zu einer Schule mit 220 Schülern. Es ist eine Förderschule für Kinder, die etwas mehr Unterstützung brauchen beim Lernen. Ja. Und dann gibt es noch ein Projekt ganz im Nordosten von Rumänien, an der Grenze zur Ukraine. Da gibt es eine Schule für Gehörlose und hörgeschädigte Kinder mit 150 Kindern in der Schule. Und in der Kreisstadt, in der Stadt Radautz, gibt es eine Schule, die wir unterstützen, auch eine Förderschule für lernschwache Kinder mit 200 Kindern.
2: Wie sieht es aus mit der Verständigung? Können Sie?
3: Also ich kann ein wenig Rumänisch, aber wir haben dort vor Ort relativ gute Dolmetscher, weil in Lugosch und sowie auch in Radautz und in der

0: Gehörlosenschule in Bivolary, das sind Gegenden, wo eigentlich sehr lange deutschstämmige Menschen gelebt haben. Und es gibt immer noch welche, die dort geblieben sind, nicht zurückgewandert sind nach Deutschland. Und dadurch finden wir immer wieder Leute, die uns beim Übersetzen helfen, ansonsten dann über Englisch.
1: Wie sind die uns Deutschen gewogen?
0: Also wir hatten jetzt noch keine negativen Erfahrungen gemacht. Also wir hatten jetzt noch keine Anfeindung oder sowas. Nur weil wir jetzt Deutsche sind, das läuft eigentlich gut. Ich denke, so nachtragend ist dort keiner mehr.
1: Wie sieht's aus? Sind das mehr Sachspenden oder Geldspenden, mit denen Sie dorthin kommen?
0: Wir fahren also meistens mit zwei Transportern. Also die großen LKW-Transporte machen wir nicht mehr, weil wir mehr Projektarbeit machen in den Schulen und dann versuchen, die Sachen dort vor Ort zu kaufen.
1: Und Sie bleiben länger dort vor Ort oder nicht?
0: Ja, wir bleiben also pro Schule zwei Tage. Also die ganze Fahrtdauer ist dann meistens eine Woche und ein, zwei Tage. Also den größten Teil kaufen wir vor Ort. Und was es halt dort nicht gibt oder in schlechter Qualität, das nehmen wir dann von hier mit. Wir haben eine Tischlerei ausgestattet, also eine Lehrwerkstatt. Und da waren Feilen, Sägen und so weiter. Das haben wir uns dort angeguckt im Handel, das war nichts. Also das hätte jetzt nicht lange gehalten.
1: Hören Sie auch manchmal den Spruch, bei uns hier gibt es auch genug Kinder, die in Armut aufwachsen?
0: Ja, genau. Das wird also auch im Verein immer mal durchdiskutiert, dass dann ein Mitglied sagt, warum...
1: So weit
0: wenn es hier auch gibt, aber die Satzung sagt eindeutig, dass das nicht unser Ziel ist, in Deutschland zu helfen, sondern im Ausland.
1: Gibt es Unterstützer, die Sie unterstützen bei Ihren Aktionen?
0: Es gibt hauptsächlich Privatleute, die uns sehr viel unterstützen, dass wir dann auch die Gelder zusammenbekommen für die Projekte. Und dann kann man ja auch noch bei anderen Stiftungen Anträge stellen, wo es dann immer mal finanzielle Unterstützung.
1: Man muss ab und zu mal anklopfen an bestimmte Türen.
0: Man muss viel,
1: und
0: ja,
1: also das, trinken, drücken und putzen.
0: Das muss man schon machen, sonst
1: zu bestehen sozusagen.
0: Genau. Das ist ja auch, sage ich mal, das Leichte an der Projektarbeit mit den Partnern vor Ort. Man nimmt sich ein Ziel vor und dann kann man ja auf dieses Ziel hinarbeiten. Also manchmal dauert es auch ein, zwei oder drei Jahre, bis man dann praktisch das Ziel erreicht. Aber man weiß, man braucht so und so viel finanzielle Mittel und dann kann man darauf zuarbeiten. Und dann, das ist dann praktisch wie hier, wenn die Leute fragen, für was macht ihr das? Dass man sagt, hier, die eine Schule hat zum Beispiel ein Gewächshaus und da gibt es immer mal Sachen auszuwechseln. Ne, die Bewässerung ist mal kaputt oder es braucht mal Werkzeuge oder es braucht Geld für neue Pflanzen.
1: Und das ist jetzt hier Ihr Stand, also da kann man Bücher erwerben.
0: Genau, wir haben also hier so einen kleinen Büchertrödelmarkt, wo wir Bücher gegen Spende abgeben und damit praktisch unsere Projekte finanzieren. Und dann haben wir hier noch unsere Kinderspielabteilung. Die Spiele, die Sie hier sehen, die nehmen wir auch alle mit nach Rumänien und machen in den Schulen dann mit den Kindern immer einen kompletten Sport- und Spieletag, dass die nicht nur sehen, wir kommen und dann entsteht vielleicht ein neues Klassenzimmer oder es gibt mal eine andere Veränderung räumlich in der Schule, sondern es ist wichtig für uns auch mit den Kindern dort vor Ort dann auch mal den direkten Kontakt zu haben und ja, das ist immer wieder schön.
1: Gibt es auch Privataustausch, dass Sie sagen, dies oder jenes Kind war auch schon hier mit, zum Beispiel in Rudolstadt vor Ort?
0: Also das hatten wir mal gemacht. Das ist aber jetzt schon 15 Jahre her. Da hatten wir mit den Kindern aus dieser Gehörlosenschule, weil es auch in Erfurt eine Gehörlosenschule gibt, hatten wir mal so ein bisschen partnerschaftliche Kontakte geknüpft. Da waren auch Kinder mit hier, aber das ist eigentlich jetzt weniger über uns der Fall, weil die Schulen engagieren sich sehr über die europäischen Förderprogramme Comenius und Erasmus und machen dann die Begegnungen über diese Programme.
2: Wie kommunizieren Sie mit den Kindern?
0: Also mit den Kindern ist es eher schwierig, da ist es nur ganz normale Hände-Füße-Kommunikation. Bei den Gehörlosen ist es sowieso nicht möglich, weil die hören ja nichts und wir kennen auch nur wenige Gebärden, da sind wir jetzt nicht ganz so führend drin, aber wie gesagt, bei den Spielen und so weiter, das ist eigentlich...
1: Also in der Hinsicht können Sie sich doch Unterstützung erhoffen, sag ich mal, wenn das jetzt jemand hört und er sagt, ich kann Gebärdensprache, ich könnte Sie vielleicht unterstützen, wenn Sie jetzt wieder hinfahren, könnte ich mitfahren und...
0: Ja, was uns auch ganz viel hilft, ist also heute Sache die Smartphones. Das ist ja mit Übersetzungsprogrammen, also es gibt viele Kinder, die sowas haben.
1: Ja.
0: Und da ist das schon relativ einfach.
1: Zeigen, ohne zu sagen.
0: Ja, also dann mit dem Smartphone, das ist schon eine große Hilfe.
1: Ja, dann vielen Dank, dass Sie Zeit hatten und noch viele Interessierte, die Sie unterstützen, indem Sie das ein oder andere Buch toll finden, kaufen und mitnehmen.
0: Jawohl.
1: Vielen, vielen Dank.
0: Auch vielen Dank für Ihr Interesse.
3: Im Gespräch mit dem Vorsitzenden des Vereins Hilfe für Kinder e.V., mit Ralf Blum, waren für Sie Henry und Karin, Radio SRB.

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1: Und er hat mich dann erstmal so gefragt, warum macht man denn ein FSJ?
2: Ja, das frage ich mich manchmal auch.
3: Nein, das frage ich mich nicht.
4: Ja, rund um diese Frage ging es in Teil 1 und Teil 2 von Arne Reißenweber und mir. Arne macht ein FSJ in der Theaterpädagogik am Deutschen Nationaltheater in Weimar. Und in diesem dritten und letzten Teil geht es hauptsächlich darum, was Arne, der eigentlich vorhat, Schauspiel zu studieren, erstmal macht, wenn es dieses Jahr nicht klappen sollte. Aber auch darüber, was er über das FSJ allgemein denkt.
1: So, was machst du denn dann jetzt so das nächste Jahr, wenn es jetzt nicht klappen sollte?
2: Ich mache erstmal ein Theater auf Lehramtsstudium und Sport auf Lehramt, genau, weil man Theater auf Lehramt an manchen Schulen nicht als Doppelfach machen kann. Genau, also ich will auf jeden Fall Theater machen, also ich kann mir irgendwie nichts richtig anderes vorstellen. Deswegen mache ich erstmal ein Theater auf Lehramtsstudium und habe dann sozusagen Plan A und Plan B in einem.
1: Und wo kann man Plan B machen?
2: Das kann man zum Beispiel in Berlin an der UdK kann man Theater auf Lehramt studieren. Man kann in Rostock Theater auf Lehramt studieren. Und ich mache das aber in Berlin, weil das dort ein Bachelorstudiengang ist. Und dann könnte ich Theaterpädagogik als Master dranhängen.
1: Hat dir das FSJ jetzt, also nochmal um auf das Vorsprechen zurückzukommen, hat dir das irgendwelche Vorteile verschafft?
2: Ja, doch, klar. Also ich habe hier mit einem Schauspieler zum Beispiel zusammen Monologe geübt und sowas. Und wir treffen uns auch morgen nochmal, um Monologe zu üben und so, um irgendwie für nächste Woche irgendwie so ein bisschen vorbereitet zu sein. Also ja, auf jeden Fall. Und einfach auch schon irgendwie Prozesse kennenzulernen und Theater einfach auch zu schauen.
1: Genau, davon hatten wir es ja auch schon. Wie ist es so privat mit dir, mit Theater? Gehst du oft ins Theater?
2: Ja, gehe ich schon viel ins Theater. Also immer, wenn es irgendwie passt. Und hier im DNT kann ich auch irgendwie auf Proben gehen und sowas. Und schaue mir dann irgendwie viel auch an. Das ist schon mega. Als FSJler kann man sich irgendwie viel anschauen. Und wenn man sich für Theater interessiert, dann ist das eigentlich richtig cool.
1: Würdest du wieder ein FSJ machen?
2: Ja, kein zweites Mal.
1: Aber ich meine, wenn du dich nochmal entscheiden müsst.
2: Ja, auf jeden Fall. Hundertprozentig. Ja.
1: Warum?
2: Also, fürs Geld macht man es nicht. Ich glaube, so FSJ, gerade am Theater, ist was für Leute, die irgendwie Bock haben auf Theater, beziehungsweise Bock haben, in das zu machen, was man da irgendwie in der Einsatzstelle macht. Und deswegen auch gerne auf Mindestlohn verzichten. Kann man sich jetzt ausrechnen, wie fair das so ist, gerade bei vielen FSJ-Stellen, wo man einfach viel macht und viel irgendwie auch da ist und so. Und für mich ist es voll fein, weil ich komme aus Weimar und lebe auch noch in Weimar und habe nicht viele Ausgaben und bin ja hier, um am Theater zu sein. Ich bin ja nicht hier, um reich zu werden.
1: Was würdest du, also ja, Thema Geld, und was würdest du sagen, ist noch so verbesserungswürdig am FSJ oder gibt es da überhaupt was?
2: Ich glaube, um irgendwie FSJ wirklich attraktiv zu gestalten, auch für Leute, die jetzt, für die es nicht nur um die Einsatzstelle geht, sondern einfach nur um ein Jahr, was man halt noch irgendwie verbringt zwischen Schule und Ausbildung oder Studium, glaube ich, gehen viele dann doch eher ins Ausland, weil es einfach attraktiver ist und weil man ja auch im Ausland bei Work and Travel ja meistens irgendwie auch gut auch Geld verdienen kann. Und um das wirklich attraktiv zu gestalten, muss man halt irgendwie einfach Leuten auch irgendwie eine finanzielle Sicherheit geben. Auch gerade für Leute, die irgendwie sich das FSJ nicht leisten können, weil man muss sich das leisten können. Man muss irgendwie auch Unterstützung von außen haben.
1: Hat dich das Jahr verändert? Also jetzt nicht nur, weil du älter geworden bist, sondern so allgemein?
2: Ja, bestimmt. Ja, auf jeden Fall. Also ich habe viele neue Leute kennengelernt. Ich bin ja direkt vom Abitur ins FSJ rein. Ich habe irgendwie, ist ja auch irgendwie eine andere Struktur. Und ich weiß, man muss am Anfang vom FSJ immer einen Zettel abgeben, wo dann drin steht, was man irgendwie machen will und wie man sich auch selber irgendwie verändern will, in Anführungsstrichen. Aber da habe ich, glaube ich, reingeschrieben, dass ich organisierter werden will und dass ich mich selber gut organisieren will, weil man das ja vorher von der Schule so vorgekaut kriegt, alles so. Und ich dachte, ja, ich glaube, es ist erstmal cool, sich auch irgendwie so selber organisieren zu können.
1: Dein Schreibtisch sah ja ganz ordentlich aus.
2: Also, mein Schreibtisch war nicht ordentlich.
1: Doch,
2: fand ich.
1: Es muss ja ein bisschen authentisch aussehen.
2: Ja, es muss ja auch nach Arbeit aussehen, weil sonst, wenn dann irgendwie so Besuch kommt und man geht so ins Büro rein und dann liegt da, ist ja alles ordentlich, dann sieht das ja aus, als würde der FSJ an nichts arbeiten.
1: Ja, jetzt habe ich vergessen, was ich sagen wollte. Du ja, ich hätte dir vielleicht nicht geglaubt, dass du arbeitest, wenn der Schreibtisch so aufgeräumt gewesen wäre. Es war gut.
2: Siehste?
1: Okay, wir müssen erstmal das Gespräch abschließen. Ja, das war's schon mit meinen Fragen. Vielen Dank.
2: Ja, danke. Ja. Jetzt, genau, hab auch nichts mehr zu fragen.
1: Okay, warst du schon beim Radio?
2: Oh, ja, doch. Es gibt hier so ein Radio Lotte. Und da habe ich, glaube ich, irgendwann mal irgendwas gesprochen. Ich weiß auch nicht mehr was.
1: Als Kind so irgendwie was eingelesen oder?
2: Ja, irgendwie sowas. Ja, doch. Ich habe, glaube ich, mal irgendwie so eine Geschichte gelesen oder sowas. Ja, cool. Das kann sein. Aber sonst noch nicht.
1: Okay,
2: gut. Erstes Mal.
1: Premiere.
2: Ja.
1: Okay, gut.
4: Das waren Henriette Lichtenheld und Arne Reißenweber. 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
1: Auf der Vereinsmeile in Rudolstadt zum Rudolstadter Altstadtfest treffe ich auch Herrn
2: Knut
1: und
3: Marcel Markwort.
1: Und beide sind wo?
2: Im Kyokyo-Dosho Rudolstadt.
1: Den gibt's seit wann?
2: Seit 33 Jahren.
1: Oh, wie ist so der Altersdurchschnitt, sag ich mal? Oder von wann
2: ja,
1: bis wann?
2: Erste Klasse bis, bis 70.
1: Haben Sie Nachwuchssorgen? Oder?
2: Sehr unterschiedlich. Wir haben ja drei Sektionen. Einmal Karate, Kobudo und Tai Chi.
1: Was geht am besten? Was wollen die Jugendlichen am liebsten?
2: Also die Jugendlichen machen vorwiegend Karate.
1: Mhm.
2: Ja. Kobudo ist ja mit Waffen, Karate mit Waffen. Das ist also für die Erwachsenen. Und Tai Chi ist auch mehr für die fortgeschrittenen Jahrgänge, weil die Bewegungen sehr langsam sind und sehr energiegeladen sind. Deswegen ist Tai Chi, Qigong.
1: Mhm.
2: Und das sind die drei Sektionen, die auch Training machen bei uns.
1: Und Sie unterrichten alles?
2: Karate und Kobudo.
1: Seit wann?
2: Karate seit 47 Jahren und Kobudo seit 30 Jahren.
1: Warum? Was hat Sie inspiriert? Welcher Film? War das Claude Van Damme oder jemand anders?
2: Na, Filme gab es 1979 noch nicht so doll in der DDR.

0: dem Sie da begonnen haben. Und im Laufe der Jahre hat man ja so andere Prioritäten, sage ich einfach mal, wo man sagt.
1: Damals hatte ich, glaube ich, so das Bild von, ja, das, was man aus den Filmen kennt. Wir haben damals auch Wettkämpfe hier durchgeführt. Da war ich Jugendlicher, war auch nicht ganz schlecht damals. Und ja, seit vielen Jahren haben wir keine Wettkämpfe mehr durchgeführt. Ich habe auch an keinen teilgenommen. Ich habe zwischendurch mal Judo gemacht und habe mich da verletzt. Seitdem habe ich beschlossen, das muss nicht sein. Was sich geändert hat, war schlicht und ergreifend die Einstellung und man wird ruhiger, man wird gelassener. Man muss sich nicht mehr beweisen, man weiß irgendwann, was man kann.
0: Wie oft trainieren Sie beide?
2: 7-mal die Woche.
0: Wie viele Stunden?
1: Jedes Training sind normalerweise 90 Minuten. Und dann ist noch die Frage, was man als Training machen bezeichnet. Also wir beide sind Trainer und wir geben viel Trainings. Also ich zum Beispiel gebe Freitag ein Training, gehe anschließend zu einem Training, dann ist Samstag noch ein Training. Aber dadurch, dass wir Probleme haben, Nachwuchstrainer zu bekommen.
0: Woran hapert es da?
1: Ich würde sagen, Uwe, widersprich mir. Es liegt daran, dass die Jugendlichen im Alter vielleicht von 10, 12 zu uns kommen, dann kommt die Pubertät, dann sind sie wieder weg. Ja. Und diejenigen,
0: einfach
1: die geblieben sind.
0: Beständigkeit.
1: Ja, und dann, wenn sie noch bei uns geblieben sind, dann kommt die Ausbildung, das Studium. Mhm. Dann sind sie in Jena, in Hamburg, in Berlin, irgendwo in Deutschland. Manche kommen wieder, aber viele sind dann weg. Ich denke, dem geschuldet, dass einfach ein zu großes Angebot ist an Dingen, die man machen kann. Und eine gewisse Reizüberflutung bis hin zu, man hat sein Smartphone. Und es ist viel einfacher, die Zeit vom Smartphone oder vor der Konsole zu verbringen, als mit was körperlich Anstrengendem zu beschäftigen.
0: Gibt es so eine bestimmte Übung, wo Sie sagen, das ist so meins, da?
2: Also wenn man Training macht, schaltet man sowieso ab, weil man sich auf die Dinge konzentriert, die im Training sind. Und ich persönlich, umso mehr es intensiver wird, das heißt also, umso mehr man, sag mal, Bewegung drin hat und umso länger das Training dauert, umso wohler fühle ich mich.
1: Was man auf jeden Fall trainiert, ist Konzentration. Das, was vielen fehlt, stelle ich im Training fest, ist die Fähigkeit, sich länger als 5 Sekunden zu konzentrieren, Dinge zu merken und wieder abzurufen. Und das trainiert man zwangsläufig. Wenn man das nicht macht und sich einmal nicht konzentriert und der andere angreift, dann lernt man durch Schmerz.
0: Trotzdem nochmal auf die eingangs genannten Filme zu sprechen zu kommen und die Idole, sage ich einfach mal. Ist das ab und zu mal so ein Hype, wenn die Filme wiederholt werden, dass Sie da merken, da meldet sich mal wieder jemand an oder der hat das vielleicht gesehen?
2: Nicht mehr.
1: Wir merken ja die Präsenz jetzt zum Beispiel hier auf dem Altstadtfest. Wir waren letztes Jahr schon hier zur Vereinsmeile und wir hatten anschließend 4 Anmeldungen. Davon sind bis heute 2 geblieben. Vielleicht haben wir dieses Jahr wieder das Glück, dass wir den einen oder anderen vielleicht begeistern können.
0: Ja, machen Sie auch Vorführungen?
1: Wir akquirieren einfach jemanden.
0: Ja?
1: Oder wir machen das mit Ihnen. Ich meine, es ist nie zu alt anzufangen.
0: Ich habe erst wieder Karate Kid 1, 2, 3, 4, 5 und folgende gesehen. Mich hat das immer begeistert, muss ich sagen. Also erst einmal die Herangehensweise, wie man das vermittelt, indem man sagt, mach diese Handbewegung und immer wieder, immer wieder, immer wieder. Und natürlich durch die Darsteller in dem Fall.
1: Wie bist du eigentlich zu uns gekommen?
3: Also ich hatte ja schon länger mal die Idee, halt Kampfsport zu machen. Und da wollte ich halt auch mal Karate ausprobieren. Und dann haben wir halt geguckt, ob es hier auch irgendwo in der Nähe ist. Und dann haben wir halt herausgefunden, dass Marcel halt in der Anton-Sommer-Schule halt Training macht. Und da habe ich mir mal gedacht, kann ich ja mal vorbeigucken.
0: Ist das Verhältnis zu deinen Klassenkameraden, ist das anders geworden, seitdem Sie wissen, er ist in einem Kampfsportverein?
3: Nö, eigentlich nicht. Ich dürfte es auch noch nicht mal anwenden, weil ansonsten würde ich rausfliegen. Und ja, es würde auch sehr viel Ärger geben.
0: Okay, dankeschön.
1: Fun. Und weiter. Each. Vorblock. Knie. Und andere Seite. Each. Vorblock. Knie.
3: Yep.
1: Und beenden. Sehr schön.
0: Dankeschön.
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1: Schönen guten Tag, mein Name ist Volker Klettke. Ich bin der Kirchmeister an St. Johannes und bin zuständig auch für alle anderen evangelischen Kirchen hier im Stadtgebiet. Herzliche Einladung für den Sonntag, den 26. Juli um 14 Uhr zu einem Sommerfestgottesdienst zur Namensgebung der Friedenskirche in Aue am Berg. Mit dabei sein wird die Regionalbischöfin Dr. Friederike Spengler und es wird Musik geben vom Posaunenchor und Kaffee und Kuchen. Das war ein Veranstaltungshinweis für die Hörer von Radio SAB.

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1: Mit der Fülle an Festen, Veranstaltungen, Outdoor-Events und Freibädern kann das Technische Denkmal historischer Schieferbergbau Lehesten nicht unbedingt konkurrieren. Aber ein Angebot für Wanderer, Interessierte und Zufallsgäste schließt am Samstag die Lücke zwischen den Führungen durch die historischen Betriebsgebäude. Von Juni bis August 2026, immer samstags 12.30 Uhr und 13.30 Uhr, bieten wir im Blauen Salon in der Doppelspalthütte Filmzeit an. Gezeigt werden dann, je nach Interesse der Besucher, Ausschnitte aus unseren Zeitzeugeninterviews, historische Aufnahmen oder kurze Infofilme. Dabei können sich die Gäste mit Eis, Kaffee, Tee und kalten Getränken stärken. Übrigens, die Führungen durch die historischen Betriebsgebäude laufen zu den üblichen Zeiten, also Dienstag bis Donnerstag 10.30 Uhr und 13 Uhr, Samstag 10.30 Uhr und 14 Uhr und Sonntag 14 Uhr. Montag und Freitag erfolgen Führungen nur auf Anmeldung. Auch Gruppen ab 10 Personen sollten sich bitte vorab anmelden. Das ist möglich unter denkmal-lehesten@-online.de oder telefonisch unter 03 66 35 26 27 0. Die Mitarbeiter des Technischen Denkmals historischer Schieferbergbau Lehesten freuen sich auf Ihren Besuch und begrüßen Sie dann wie immer mit einem herzlichen Glück auf. Das war eine Mitteilung von Dorit Kropp, am Mikrofon für Sie Karin Berger, Radio SRB.

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0: Genau, der Hund ist auch ganz brav.
1: Ja, Laika.
0: Laika, wo kommt ihr her?
1: Wir kommen aus dem Landkreis Cuxhaven, aus der Nähe von Cuxhaven, also von der Elbe. Und der Ort heißt Neuhaus an der Oste. Mhm. Die Oste ist ein Nebenfluss der Elbe. Ja, genau, daher kommen wir.
0: Und seid ihr angereist, gestern schon? Oder?
1: Oh nein, schon am letzten Freitag.
0: Ach, so lange seid ihr schon da.
2: Und ihr seid schönen Platz hier.
0: Ja, ganz wunderschön, Platz. Ne? Ihr habt aber, wart aber nicht das erste Mal hier, oder? Nee. Schon öfters.
2: Siebte oder achte Mal.
0: Das ist auch immer wieder schön. Rudelstadt ist toll, ne?
2: Wunderschön.
0: Ja, toll. Aber eure Gegend ist ja auch schön, ne?
2: Das ist sie. Aber hier ist, also was wir auch toll finden, ist die friedliche Atmosphäre hier bei dem Festival.
0: Ja.
2: Dass die Leute gut miteinander umgehen. Besonders loben möchten wir auch die sanitären Anlagen. Die sind top
0: auch in
2: gepflegt.
0: Ordnung alles.
2: Super.
0: Das ist schön.
2: Ja, ja.
0: Ihr habt auch einen tollen Platz. Ihr habt es nicht weit zum Wasser, ne?
2: Genau.
0: Das ist natürlich, wenn man rechtzeitig da ist, hat man natürlich die Chance, dann an so einem Wasser zu sein.
1: Wir haben auch Bekannte schon aus den letzten Jahren, die noch früher da waren und uns den Platz so ein bisschen freigehalten haben.
0: Man trifft sich wie so ein Klassentreffen wahrscheinlich immer, ne?
1: Ja.
0: Schön.
2: Das ist schön ausgedrückt.
0: Ja. Da wünsche ich ganz viel Spaß. Du bist ein ganz braver Hund.
1: Ja.
0: Möchtest du auch was sagen, Hund? Nein. Puff. Darf ich mal beim Essen stören? Das mache ich gern. Hallo. Wo kommen Sie her?
3: Aus Bad Segeberg in Schleswig-Holstein.
0: Aha. Und wie lange sind Sie schon da?
4: Seit einer Stunde knapp.
0: Ach, gerade angekommen und ein bisschen entspannt jetzt, ne?
4: Ja.
0: Also sind auch nicht das erste Mal hier. Sie sind bestimmt schon öfters hier gewesen auch, ne?
4: Das
0: dritte Mal.
4: Ja.
0: Na schön. Hat alles geklappt mit der Anfahrt und so?
4: Ja, dauert ein bisschen, war auch ein bisschen voll, aber...
0: Aber noch einen schönen Platz bekommen, ne?
4: Jetzt sind wir da und
5: da haben wir jetzt auch Glück.
0: Ja.
5: Also es ist schon echt sehr voll.
0: Ist sehr voll, ne? Ist ja ein gutes Zeichen, wenn so viele Leute immer wieder kommen, ne?
5: Ja, natürlich. Das ist ja, glaube ich, ein treues Publikum hier.
0: Ja, ist es auch. Und immer friedlich und gibt es keine Raufereien und sowas gibt es ja gar nicht, ne? Gut, also dann guten Appetit und ganz viel Spaß.
4: Dankeschön.
0: Danke. Tschüss. Hier wird auch schon Wein getrunken, Bier getrunken. Darf ich euch auch mal stören und fragen, wo ihr herkommt?
6: Wir sind aus Mühlhausen.
0: Aus Mühlhausen. Okay, und aber auch schon öfters hier gewesen bestimmt, ne?
4: Ja, schon.
6: Seit Anfang der 90er.
4: Ja, genau.
0: Also schon alte Hasen.
6: Sozusagen, ja.
0: Wiederholungstäter.
6: Genau.
0: Ja. Wenn man einmal hier war, das ist immer so schön, ne? Eine tolle Brille hast du auf, ganz, wenn ich du sagen darf, ja, ne? Genau, bei einem Festival kann man immer du sagen, ne? Na schön, wann seid ihr gekommen?
4: Gestern.
0: Auch ein schöner Platz, habt sich sehr weit zum Wasser, ne? Geht noch.
4: Toiletten
0: gut.
4: Sind nicht weit, Wasser ist nicht weit, alles gut.
0: Sehr schön. Und er gehört dazu, der junge Mann?
4: Der
6: ganz so jung auch nicht mehr.
0: Das macht ja nichts. Ja, was heißt ganz so jung? Man ist so alt, wie man sich fühlt, gell?
6: Heute sehr alt.
0: Echt?
6: Nee, alles gut.
0: Hier kommt noch ein Mann, es wird ja immer mehr hier aus dem Auto raus. Was habt ihr vor heute? Heinepark oder?
4: Ja, um 7 geht's los und da gehen wir dann hin.
0: Geht da hin. Bauernhäuser ist auch heute, ist auch was Schönes.
4: Ja.
0: Man kann sich noch nicht zerteilen, muss sich entscheiden, wo man hin will, ne? Da wünsche ich euch viel Spaß, Dankeschön. Ja,
6: danke ebenso.
0: Tschüssi, sehr nette Menschen, immer nette Menschen hier, ne?
6: Hier,
0: weil wir ja auch nett sind, ne?
6: Ja,
0: hallo, wo kommt ihr her?
7: Aus Leipzig.
0: Aus Leipzig. Und angereist gestern, heute?
7: Mittwoch, also
0: Mittwoch.
7: Gestern, ja.
0: Guten Appetit übrigens. Was habt ihr heute so vor?
7: Wir waren in Saalfeld gewesen.
0: Und haben schon ein Programm für heute Abend? Steht schon fest?
8: Ja, das ist ein Eröffnungskonzert.
0: Eröffnungskonzert?
8: Ja.
0: Okay.
8: Erfreulicherweise. Mhm. Ja.
0: Seid ihr das erste Mal hier oder schon öfters hier gewesen?
7: Öfters, mehrmals.
0: Schon öfters.
7: Ja, ja.
0: Gut. Dankeschön, wünsche ich euch viel Spaß.
8: Ja, danke.
0: Tschüss. Ja, ich war jetzt hier auf der Bleichwiese, habe mit den sehr netten Menschen gesprochen, die alle sehr gut drauf sind und sich freuen, wieder da zu sein und die schon sehr oft hier waren und immer wieder kommen. Es ist wie ein Klassentreffen, haben sich schon Freundschaften gebildet über die Jahre und es macht immer wieder Spaß, diese Menschen zu sehen, wie zufrieden und glücklich sie sind und wie sie sich des Lebens freuen. Wie schön könnte das alles sein, wenn es überall so wäre.
9: Auch Henriette und ich waren auf den Campingplätzen unterwegs und haben ein paar Leute befragt.
10: Dann würde ich Sie erstmal bitten, sich kurz vorzustellen und am besten vielleicht noch sagen, woher Sie kommen.
11: Ja, ich bin Katrin Meyer und ich komme aus Mecklenburg-Vorpommern.
10: Und das ist ja nicht mehr ganz Thüringen. Seit wann kommen Sie denn her? Ist es Ihr erstes Mal auf dem Rudelstadt-Festival?
11: Nee, tatsächlich nicht. Ich komme schon seit 2010 her und fast jedes Jahr und freue mich auch mehr darauf.
10: Was ist so das Besondere für Sie am Rudelstadt-Festival? Warum kommen Sie jedes Jahr wieder hierher?
11: Also ich mag die Atmosphäre total. Es sind so unterschiedliche Menschen, unterschiedliche Generationen und alle feiern hier miteinander. Es ist sehr friedlich und auch sehr offen und ich mag diese Atmosphäre total.
10: Und hatten Sie bisher irgendwie ein Highlight von

0: an diesem Wochenende?
1: Ein Highlight. Jetzt muss ich kurz überlegen. Also mein Highlight wird heute, glaube ich, mein Highlight wird Rian sein. Genau, darauf freue ich mich schon.
2: Ja, da gehen wir auch hin. Vielleicht sehen wir uns ja nochmal.
0: Hatten Sie in den letzten Jahren bisher irgendwie ein besonderes Highlight, was Sie so im Kopf geblieben ist?
1: Also ich kann mal sagen, ein Highlight vom Rudolstadt-Festival ist das Schwimmbad tatsächlich. Die Menschen, die hier arbeiten, die sind ganz toll und ganz nett und man kann hier mal zwischendurch baden gehen und ein bisschen Kräfte sammeln.
2: Stellen Sie sich doch erst mal vor.
3: Ich bin der Frank Treusein.
2: Waren Sie schon oft auf dem Rudolstadt-Festival?
3: Ja, ich war schon öfter mal hier. Die ersten Male ungefähr zwischen 94 und 96.
2: Und Sie sind so Wiederholungstäter?
3: Ich bin Wiederholungstäter, Spaß-Wiederholungstäter. Es ist mein bestes Festival, was ich je erlebt habe.
0: Sind Sie aus der Region hier oder kommen Sie
3: ein bisschen weiter, aus der Nähe von Kassel, Homberg-Efze und dann Frielendorf-Silbersee, da bin ich her.
0: Wie weit ist das ungefähr von hier?
3: Ja, es sind ungefähr gut 2 Stunden, also so 220 Kilometer, glaube ich.
2: Haben Sie immer so was, worauf Sie sich richtig freuen, oder ist es einfach immer so die bunte Mischung und spontan?
3: Die bunte Mischung. Ja, jetzt eben die Band, die waren super mit dem. Die hatten alles Kürbisse und haben daraus Instrumente gemacht. Ne? Das war also ganz toll, hat unheimlich Spaß gemacht, ja.
2: Ja, mega, dann wünschen wir noch weiterhin viel Spaß.
3: Ja, danke, das wünsche ich euch auch.
2: Dankeschön.
0: Ja. Tschüss.
4: Das waren Lilo Franke, Henriette Lichtenheld und Janis Xenos unterwegs auf den Campingplätzen des Rudolstadt-Festivals Radio SRB.

Veranstaltungstipp. Die Ausstellung Die Vielfalt der Malerei des Rudolstädter Hobbymalers Hans-Joachim Hauke ist ab dem 23. Juni in der Galerie im Saalfelder Schloss und Sitz des Landratsamtes zu sehen. Landrat Marco Wolfram begrüßte den Künstler mit den Worten: Motive aus der Region von einem Künstler aus der Region. Das ist eine schöne Sache. Dies sehe ich auch als unseren Auftrag. Wir möchten Künstlerinnen und Künstler aus unserem Landkreis unterstützen, indem wir ihnen eine Bühne geben. Hans-Joachim Hauke, geboren am 25. November 1950, hat bereits als Jugendlicher mit der Malerei in unterschiedlichen Medien angefangen. Acryl als Malmedium entdeckte ich erst spät. Die Malerei eignete ich mir autodidaktisch an und verbesserte meine Technik ständig. Mein Stil ist Realismus, gegenständliche Malerei. Das Malen ist für mich Herausforderung und Ruhepol zugleich, so Hauke. Die Ausstellung ist bis zum 25. Juli zu den Öffnungszeiten des Amtes in der Galerie im Saalfelder Schloss, Landratsamt, Schlossstraße 24 zu sehen. Das waren Auszüge einer Mitteilung von Caroline Schreiber, Presse- und Kulturamt des Landratsamtes Saalfeld-Rudolstadt. Am Mikrofon für Sie Karin Berger, Radio SRB.

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2: In einer Pressemitteilung von Thüringen Forst der Anstalt öffentlichen Rechts heißt es unter anderem: Der seit 2025 einsetzende Rückgang des gefürchteten Fichtenborkenkäfers setzt sich auch dieses Jahr fort. Bis Ende Mai dieses Jahres fielen in Thüringens Wäldern rund 21.000 Festmeter vom Fichtenborkenkäfer verursachtes Schadholz an. Im Vergleichszeitraum 2025 war es mit knapp 271.000 Festmetern mehr als die zehnfache Menge. Damit setzt sich der Rückgang des gefürchteten Fichtenschädlings fort. Das berichtet zumindest die Hauptstelle für Waldschutz des Thüringen Forst. In den Jahren 2018 bis 2023 hatte die Borkenkäferart zusammen fast 20 Millionen Festmeter Fichtenschadholz in Thüringen verursacht. Ähnlich haben die Wälder in Sachsen, Hessen und Nordrhein-Westfalen gelitten. Verantwortlich dafür ist der fortschreitende Klimawandel, der insbesondere durch anhaltende Trockenheit die Baumart Fichte schwächt und deren natürliche Widerstandskraft stark vermindert. Die wenigen Befallsschwerpunkte bleiben die fichtenreichen Lagen in Ostthüringen und die Kammlagen des Thüringer Waldes. Mehr als die Hälfte des diesjährigen Schadholzes fiel in den Forstämtern Saalfeld-Rudolstadt und Finsterbergen an. Die Forstexperten empfehlen den betroffenen Waldbesitzenden, ihre Fichtenbestände regelmäßig auf Frischbefall zu kontrollieren. Vor allem dort, wo letztjährig der Buchdrucker aktiv war. Die bislang geringen Käferholzmengen bieten die Chance für eine rechtzeitige und effektive Befallsanierung. Auch das durch Sommerstürme verursachte Schadholz sollte umgehend beseitigt werden, um dem Schädling bruttaugliches Holz zu entziehen. Das waren Auszüge einer Mitteilung von Dr. Horst Sprossmann, Leiter der Stabsstelle Kommunikation und Medien. Am Mikrofon für Sie Karin Berger, Radio SRB.

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2: Hallo, viel Andrang ist auch ein Verein, nämlich Hilfe für Kinder e.V. Und ich habe jetzt vor dem Mikrofon Herrn
3: Ralf Blum.
2: Und Sie sind Vorsitzender des Vereins?
3: Genau, richtig.
2: Gründungsmitglied?
3: Nein, Gründungsmitglied nicht.
2: Seit wann gibt es den Verein?
3: Den Verein gibt es seit 1991.
2: Was hat sich in dieser Zeit geändert für die Kinder?
3: Für die Kinder in Rumänien hat sich einiges geändert. Also ich kann ja nicht für alle Kinder sprechen, aber in die Projekte, wo wir hinfahren und Hilfeleistungen bringen, hat sich vieles zum Besseren verändert, weil es auch generell im Lande aufwärts geht. Und da kann man schon sagen, es geht aufwärts.
2: Sind Sie immer mit vor Ort und wie oft fahren Sie dorthin?
3: Also wir versuchen zweimal im Jahr zu fahren. Es gibt ein Projekt ziemlich im Westen von Rumänien, in der Stadt Lugosch. Gibt es Kontakte zu einer Schule mit 220 Schülern. Es ist eine Förderschule für Kinder, die etwas mehr Unterstützung brauchen beim Lernen. Ja. Und dann gibt es noch ein Projekt ganz im Nordosten von Rumänien, an der Grenze zur Ukraine. Da gibt es eine Schule für Gehörlose und hörgeschädigte Kinder mit 150 Kindern in der Schule. Und in der Kreisstadt, in der Stadt Radautz, gibt es eine Schule, die wir unterstützen, auch eine Förderschule für lernschwache Kinder mit 200 Kindern.
2: Wie sieht es aus mit der Verständigung? Können Sie?
3: Also ich kann ein wenig Rumänisch, aber wir haben dort vor Ort relativ gute Dolmetscher, weil in Lugosch und sowie auch in Radautz und in der Gehörlosenschule in Bivolarie, das sind Gegenden, wo eigentlich sehr lange deutschstämmige Menschen gelebt haben. Und es gibt immer noch welche, die dort geblieben sind, nicht zurückgewandert sind nach Deutschland. Und dadurch finden wir immer wieder Leute, die uns beim Übersetzen helfen, ansonsten dann über Englisch.
2: Wie sind die uns Deutschen gewogen?
3: Also wir hatten jetzt noch keine negativen Erfahrungen gemacht. Also wir hatten jetzt noch keine Anfeindung oder sowas. Also, nur weil wir jetzt Deutsche sind, das läuft eigentlich gut. Ich denke, so nachtragend ist dort keiner mehr.
2: Wie sieht's aus? Sind das mehr Sachspenden oder Geldspenden, mit denen Sie dorthin kommen?
3: Wir fahren also meistens mit zwei Transportern. Also die großen LKW-Transporte machen wir nicht mehr, weil wir mehr Projektarbeit machen in den Schulen und dann versuchen, die Sachen dort vor Ort zu kaufen.
2: Und Sie bleiben länger dort vor Ort oder nicht?
3: Ja, wir bleiben also pro Schule zwei Tage. Also die ganze Fahrtdauer ist dann meistens eine Woche und ein, zwei Tage. Also den größten Teil kaufen wir vor Ort. Und was es halt dort nicht gibt oder in schlechter Qualität, das nehmen wir dann von hier mit. Wir haben eine Tischlerei ausgestattet, also eine Lehrwerkstatt, und da waren Feilen, Sägen und so weiter. Das haben wir uns dort angeguckt im Handel, das war nichts. Also das hätte jetzt nicht lange gehalten.
2: Hören Sie auch manchmal den Spruch, bei uns hier gibt es auch genug Kinder, die in Armut aufwachsen?
3: Ja, genau. Das wird also auch im Verein immer mal durchdiskutiert, dass dann ein Mitglied sagt, warum
2: so weit wegfahren.
3: Wenn es hier auch gibt, aber die Satzung sagt eindeutig, dass das nicht unser Ziel ist, in Deutschland zu helfen, sondern im Ausland.
2: Gibt es Unterstützer, die Sie unterstützen bei Ihren Aktionen?
3: Es gibt hauptsächlich Privatleute, die uns sehr viel unterstützen, dass wir dann auch die Gelder zusammenbekommen für die Projekte. Und dann kann man ja auch noch bei anderen Stiftungen Anträge stellen, wo es dann immer mal finanzielle
2: also man
3: Unterstützung.
2: Man muss ab und zu mal anklopfen an bestimmte
3: man muss viel,
2: Türen und
3: ja,
2: also
3: das,
2: Klinken drücken und putzen.
3: Das muss man schon machen, sonst
2: um zu bestehen sozusagen.
3: Genau. Das ist ja auch, sage ich mal, das Leichte an der Projektarbeit mit den Partnern vor Ort. Man nimmt sich ein Ziel vor und dann kann man ja auf dieses Ziel hinarbeiten. Also manchmal dauert es auch ein, zwei oder drei Jahre, bis man dann praktisch das

0: Ziel erreicht, ja. Aber man weiß, man braucht so und so viel finanzielle Mittel und dann kann man darauf zuarbeiten und dann, das ist dann praktisch wie hier, wenn die Leute fragen, für was macht ihr das, dass man sagt, hier, die eine Schule hat zum Beispiel ein Gewächshaus und da gibt es immer mal Sachen auszuwechseln, ja, die Bewässerung ist mal kaputt oder es braucht mal Werkzeuge oder es braucht Geld für neue Pflanzen.
1: Und das ist jetzt hier Ihr Stand, also da kann man Bücher erwerben.
0: Genau, wir haben also hier so einen kleinen Büchertrödelmarkt, ja. Wo wir Bücher gegen Spende abgeben und damit praktisch unsere Projekte finanzieren. Und dann haben wir hier noch unsere Kinderspielabteilung. Die Spiele, die Sie hier sehen, die nehmen auch alle mit nach Rumänien und machen in den Schulen dann mit den Kindern immer einen kompletten Sport- und Spieletag, dass die nicht nur sehen, wir kommen und dann entsteht vielleicht ein neues Klassenzimmer oder es gibt mal eine andere Veränderung räumlich in der Schule, sondern es ist wichtig für uns auch mit den Kindern dort vor Ort dann auch mal den direkten Kontakt zu haben und ja, das ist immer wieder schön.
1: Gibt es auch Privataustausch, dass Sie sagen, dies oder jenes Kind war auch schon hier mit, zum Beispiel in Rudolstadt vor Ort?
0: Also das hatten wir mal gemacht. Das ist aber jetzt schon 15 Jahre her. Da hatten wir mit den Kindern aus dieser Gehörlosenschule, weil es auch in Erfurt eine Gehörlosenschule gibt, hatten wir mal so ein bisschen partnerschaftliche Kontakte geknüpft. Da waren auch Kinder mit hier, aber das ist eigentlich jetzt weniger über uns der Fall, weil die Schulen engagieren sich sehr über die europäischen Förderprogramme Comenius und Erasmus und machen dann die Begegnungen über diese Programme.
2: Wie kommunizieren Sie mit den Kindern?
0: Also mit den Kindern ist es eher schwierig, da ist es nur ganz normale Hände-Füße-Kommunikation. Bei den Gehörlosen ist es sowieso nicht möglich, weil die hören ja nichts und wir kennen auch nur wenige Gebärden, da sind wir jetzt nicht ganz so führend drin, aber wie gesagt, bei den Spielen und so weiter, das ist eigentlich...
1: Also in der Hinsicht können Sie sich doch Unterstützung erhoffen, sage ich mal, wenn das jetzt jemand hört und er sagt, ich kann Gebärdensprache, ich könnte Sie vielleicht unterstützen, wenn Sie jetzt wieder hinfahren, könnte ich mitfahren und...
0: Ja, was uns auch ganz viel hilft, ist also heute Sache die Smartphones. Das ist ja mit Übersetzungsprogrammen, also es gibt viele Kinder, die sowas haben. Ja. Und da ist das schon relativ einfach.
1: Zeigen, ja. Ohne zu sagen.
0: Ja, also dann mit dem Smartphone, das ist schon eine große Hilfe.
1: Ja, dann vielen Dank, dass Sie Zeit hatten und noch viele Interessierte, die Sie unterstützen, indem Sie das ein oder andere Buch toll finden, kaufen und mitnehmen.
0: Jawohl.
1: Vielen, vielen Dank.
0: Auch vielen Dank für Ihr Interesse.
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0: Ich grüße euch da draußen im Städtedreieck zwischen Saalfeld, Rudolstadt und Bad Blankenburg. Heute ist der 20. Juli. Margarete, Greta und Elias haben Namenstag. Kolumbien begeht den Nationalfeiertag. Wir haben internationalen Weltraumforschungstag und Weltschachtag.

So, nun ist es raus. In Thüringen war das letzte Jahr ungewöhnlich warm, deutlich zu trocken und sehr sonnig. Niederschläge fielen ein Fünftel weniger. Davor sah es ja im Freistaat immer noch besser aus als woanders. Die niedrigste Temperatur von minus 14,4 Grad wurde in Bad Berka gemessen und am wärmsten war es in Artern. 40,4 Grad vor 3 Wochen und 2 Tagen.

Heute vor 9 Jahren nahm sich Chester Bennington, der Sänger von Linkin Park, mit 41 das Leben. Ausgerechnet am Geburtstag seines besten Freundes Chris Cornell, der 2 Monate davor mit einem Suizid vorausgegangen ist. Deswegen denken wir heute an Chester Bennington.

Ein Happy Birthday geht, wie gesagt, heute an Chris Cornell von Soundgarden. Er wäre 62 geworden. Den 70. feiert Paul Cook von den Sex Pistols. 72 begeht Keith Scott, Gitarrist und Sideman bei Bryan Adams. 67 wird Dave Evans, 9 Monate bei AC/DC gewesen. 81 Kim Carnes und 79 der Gitarrist Carlos Santana.

Und hier kommen die geschichtlichen Ereignisse vom 20. Juli. Vor 145 Jahren kapitulierte der Indianerhäuptling Sitting Bull. Vor 90 Jahren hat die Zeitschrift Billboard zum ersten Mal die Top 10 herausgebracht. Und vor 82 Jahren verübte von Stauffenberg ein Attentat auf Hitler, das leider scheiterte.

Und ich habe noch ein bisschen was Geschichtliches zum 20.07. gefunden. Heute vor 57 Jahren landete Apollo 11 mit Armstrong und Aldrin auf dem Mond. Vor 52 Jahren sprach zwischen Griechenland und der Türkei der Zypern-Konflikt aus. Und vor 51 Jahren wurde der BUND gegründet.

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2: Die Handwerkskammer für Ostthüringen, König, guten Morgen.
3: Guten Morgen, Katja König am Apparat, die stellvertretende Hauptgeschäftsführerin in Gera. Ich grüße Sie.
2: Hallo, guten Morgen aus Gera.
3: Heute wollen wir aber nicht über die Handwerkskammer sprechen, sondern um etwas, was die Handwerkskammer ganz interessant für junge Leute aufgelegt hat.
2: Ja, Sie meinen bestimmt unsere Praktikumsprämie.
3: Absolut, denn unsere Thüringer Wirtschaftsministerin Frau Bosion hat gesagt, ein voller Erfolg.
2: Das ist richtig. Inzwischen im dritten Jahr die Praktikumsprämie, insbesondere fürs Handwerk, erfreut sich großer Beliebtheit bei unseren Schülerinnen und Schülern, die schon 15 Jahre alt sind und ihre Ferien jetzt noch mal ganz bewusst nutzen können, um in den ein oder anderen Handwerksbetrieb reinzuschnuppern und sich dabei sogar noch ein kleines Taschengeld verdienen zu können.
3: Praktikumsprämie klingt ja wirklich geil. Es gab es ja schon zu DDR-Zeiten. Da wurde ja auch in den Sommerferien immer gearbeitet, wenn man über 14 war.
2: Ja, kenne ich auch noch.
3: Und das gibt's jetzt mit staatlicher

0: weil es sind nicht diese Schülerpraktika, die sie absolvieren müssen, sondern es unterliegt wirklich der Freiwilligkeit und das, was einen interessiert, kann man dort in der Tiefe nochmal mit nachverfolgen und einfach mit erleben und beobachten. Und weil Sie gerade gesagt haben, Finger dreckig machen, das ist ein Klischee, was im Handwerk gar nicht mehr so verbreitet ist, weil viele Betriebe sind schon auch sehr innovativ unterwegs und da wird man mitunter staunen, wo man nur schmutzige, körperlich schwere Arbeit erwartet, wie schon technischer Fortschritt und Digitalisierung in vielen Betrieben irgendwo Einzug gehalten hat. Also das lohnt sich wirklich mal hinter die Kulissen zu gucken und sich selber mal ein Bild zu machen, was bietet das Handwerk überhaupt und stimmen die ganzen Dinge, die man so hört.
1: Und obendrein gibt es noch Kohle.
0: Richtig, mit den 120 Euro, das ist natürlich jetzt kein Verdienst, sondern ist als eine Art Taschengeld gedacht, kann der Betrieb einen kleinen Anreiz schaffen, dass es sich lohnt, in dieses Praktikum einzusteigen. Und ich kann Ihnen sagen, es gibt den einen oder anderen Betrieb, die auf diese 120 Euro auch gerne noch freiwillig was drauflegen. Je nachdem, wie sich der junge Mensch engagiert hat und wie es gepasst hat, springen damit unter auch noch mal mehr als 120 Euro bei raus.
1: Aber die Initiative muss jetzt von, Sie sagen, Jugendlichen 15 Jahre oder älter ausgehen. Die müssen sich erstmal einen Handwerksbetrieb in ihrer Nähe suchen und sagen, hast du Bock, wenn beide Ja sagen, sich dann bei Ihnen melden.
0: Richtig. Also das kann zum einen sein, dass ein Schüler schon mal ein Praktikum im Rahmen seiner Schulzeit gemacht hat und gesagt hat, er fand das toll, er möchte das nochmal intensivieren. Oder er geht auf unsere Internetseite www.hwk-gera/praktikum. Dort findet er alle Informationen und auch einen Link direkt zu unserer Ausbildungsbörse, wo er selber mal gucken kann, was für Betriebe in der Region, wenn wir jetzt ja gerade hier von Ruderstadt, Saalfeld, Bad Blankenburg sprechen, findet er dort eine reiche Auswahl an Betrieben, die gerne einen Azubi einstellen und natürlich damit auch gerne mal ein Praktikum anbieten. Weil für die Betriebe ist es auch eine Win-Win-Situation. Die lernen junge Menschen kennen und versuchen ihn dann vielleicht auch zu binden. Und das ist doch einfach eine tolle Geschichte, wenn man auf freiwilliger Basis so aneinander kommt, um sich dann irgendwo ein aufwendiges Bewerbungsverfahren zu ersparen.
1: Und ich muss noch dranhängen, vielleicht lernt man dann einen Beruf kennen, den man gar nicht auf dem Zettel hatte und sagt, das ist nicht nur was, womit ich später meine Familie ernähren kann, sondern indem ich mich auch selber verwirkliche, weil ich, wenn ich Feierabend mache, sehe, dass ich was geschaffen habe.
0: Ja, genau. Und das ist bei einem Praktikum, was eine Woche lang am Stück läuft, auch sehr schön, weil dann kann man sehen, was man Montag angefangen hat, wie es bis Freitag gewachsen ist, was man fertig bekommen hat und man kann live miterleben, wie diese Wertschöpfung in den Handwerksunternehmen tatsächlich passiert und wozu die Hände so alles auch gut sind und natürlich die Technik.
1: Frau Katja König von der Handwerkskammer, sau interessantes Ding. Kann man denn jetzt im laufenden Sommerferienbetrieb da noch einsteigen, wer jetzt sagt, hey, das interessiert mich?
0: Natürlich, sehr gern. Wichtig ist natürlich, dass jeder, der sich dafür interessiert, bevor er das Praktikum anfängt, bitte vor dem ersten Praktikumstag unbedingt mit uns Kontakt aufnehmen. Wir haben noch ausreichend freie Mittel, um für die Sommerferien und natürlich auch die Herbstferien diese Praktikumsprämien noch mit zu beantragen und auszuzahlen. Und auch die Spätentschlossenen werden bei uns innerhalb von 1 bis 2 Tagen eine Antwort erhalten, ob das Praktikum dann auch förderfähig ist. Also wer jetzt noch Bock und Lust hat, dann die letzte, vorletzte Ferienwoche einfach uns anrufen, kurz, knapp, präzise und auf geht's.
1: Genau. Oder ins Internet gehen, hwk-gera.de, Praktikumsprämie, das kann man auch googeln. Frau König, ganz lieben Dank für die Infos und super Start in die Woche. Liebe Grüße nach Gera. Ciao, ciao.
0: Vielen Dank. Danke. Ebenso. Tschüss.

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0: Heute tritt das deutsche Gesetz zum Schutz des Mutterbodens in Kraft. Erde an den Schuhsohlen mit ins Haus zu nehmen und Pflanzen mit Wurzelballen sind jetzt verboten. Das Deutsche Zentrum für Luft- und Raumfahrt hat erst 68% des Weltraums erforscht. Weil mit einer Radarfalle noch nicht ein einziges Radar gefangen wurde, nutzt die Stadt Saalfeld sie jetzt bei Tempoverstößen im Straßenverkehr. Eine ganz liebe Mail kam von der Marina. Sie ist so lang, wenn ich die jetzt vorlese, ist die halbe Sendung weg. Aber das Wichtigste ist, dass sie sich einen Titel wünscht von Chris de Burgh, weil das 1990 mit ihrem Mann gemeinsam das erste, Klammer auf, Westkonzert war. Hier ist für Marina, alle die es mögen und ihren Schatz natürlich, Chris de Burgh live.
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1: Mit der Fülle an Festen, Veranstaltungen, Outdoor-Events und Freibädern kann das Technische Denkmal historischer Schieferbergbau Lihesten nicht unbedingt konkurrieren. Aber ein Angebot für Wanderer, Interessierte und Zufallsgäste schließt am Samstag die Lücke zwischen den Führungen durch die historischen Betriebsgebäude. Von Juni bis August 2026, immer samstags 12.30 Uhr und 13.30 Uhr, bieten wir im Blauen Salon in der Doppelspalthütte Filmzeit an. Gezeigt werden dann, je nach Interesse der Besucher, Ausschnitte aus unseren Zeitzeugeninterviews, historische Aufnahmen oder kurze Infofilme. Dabei können sich die Gäste mit Eis, Kaffee, Tee und kalten Getränken stärken. Übrigens, die Führungen durch die historischen Betriebsgebäude laufen zu den üblichen Zeiten, also Dienstag bis Donnerstag 10.30 Uhr und 13 Uhr, Samstag 10.30 Uhr und 14 Uhr und Sonntag 14 Uhr. Montag und Freitag erfolgen Führungen nur auf Anmeldung. Auch Gruppen ab 10 Personen sollten sich bitte vorab anmelden. Das ist möglich unter denkmal-lihesten@-online.de oder telefonisch unter 03 66 35 26 27 0. Die Mitarbeiter des Technischen Denkmals historischer Schieferbergbau Lihesten freuen sich auf Ihren Besuch und begrüßen Sie dann wie immer mit einem herzlichen Glück auf. Das war eine Mitteilung von Dorit Kropp, am Mikrofon für Sie Karin Berger, Radio SRB.

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1: Das SRB-Team war dieses Jahr auf dem Ruderstadt-Festival wieder mal unterwegs und nicht nur bei den Bühnen- und Straßenkünstlern, sondern auch dort, wo die meisten Menschen ihre Nächte verbringen, die nicht aus der Region kommen.
2: Ja, ich bin jetzt hier auf der Bleichwies und es ist schon sehr gefüllt mit Karawanen und Wohnwagen und Autos. Und jetzt werde ich mal schauen, ob ich jemanden ansprechen kann, die schon aufgebaut haben, wo sie herkommen und wie lange sie das schon machen. Gut, ich bin gespannt. Ich werde mal loslaufen. Es ist heute Donnerstag und es ist jetzt 18.30 Uhr und ich werde mal schauen. Hier sitzen schon einige ganz entspannt und es sieht gut aus. Wolken haben wir, aber ich denke, das Wetter hält sich auch. Na, ich schau mal nach den lieben Menschen hier. Und wo kommt ihr her? Und der Hund ist auch ganz brav.
3: Ja, Leica.
2: Leica, wo kommt ihr her?
3: Wir kommen aus dem Landkreis Cuxhaven, aus der Nähe von Cuxhaven, also von der Elbe. Und der Ort heißt Neuhaus, an der Oste. Mhm. Die Oste ist ein Nebenfluss der Elbe. Ja, genau, daher kommen wir.
2: Und seid ihr angereist, gestern schon? Oder?
3: Oh nein, schon am letzten Freitag.
2: Ach, so lange seid ihr
4: ja,
2: schon
4: ja.
2: da?
4: Und ihr seid

0: Zeitnah.
1: Man trifft sich wie so ein Klassentreffen wahrscheinlich immer, ne?
2: Ja. Schön. Das ist schön ausgedrückt.
1: Ja, da wünsche ich ganz viel Spaß. Du bist ein ganz braver Hund.
3: Ja.
1: Möchtest du auch was sagen, Hund? Nein. Wuff. Darf ich mal beim Essen stören? Das mache ich gern. Hallo? Wo kommen Sie her?
3: Aus Bad Segeberg in Schleswig-Holstein.
1: Aha. Und wie lange sind Sie schon da?
2: Seit einer Stunde knapp.
1: Ach, gerade angekommen und ein bisschen entspannt jetzt, ne?
2: Ja.
1: Genau. Also Sie sind auch nicht das erste Mal hier. Sie sind bestimmt schon öfters hier gewesen auch, ne?
3: Das dritte Mal.
1: Ja. Na schön. Hat alles geklappt mit der Anfahrt und so?
3: Ja, dauert ein bisschen, war auch ein bisschen voll, aber...
1: Aber noch einen schönen Platz bekommen, ne?
3: Jetzt sind wir da und
2: Ja, da haben wir jetzt auch Glück.
1: Ja.
2: Also es ist schon echt sehr voll.
1: Ist sehr voll, ne? Ja. Ist ja ein gutes Zeichen, wenn so viele Leute immer wieder kommen, ne?
2: Ja, natürlich. Das ist ja, glaube ich, ein treues Publikum hier.
1: Ja, ist es auch. Und immer friedlich und gibt es keine Raufereien und sowas gibt es ja gar nicht. Ne? Gut, also dann guten Appetit und ganz viel Spaß.
3: Dankeschön.
1: Danke. Tschüss. Hier wird auch schon Wein getrunken, Bier getrunken. Darf ich euch auch mal stören und fragen, wo ihr herkommt?
4: Wir sind aus Mühlhausen.
1: Aus Mühlhausen. Okay, und aber auch schon öfters hier gewesen bestimmt, ne?
3: Ja, schon.
4: Seit Anfang der 90er.
3: Ja, genau.
1: Also schon... Alte Hasen.
4: Sozusagen, ja.
1: Wiederholungstäter.
4: Genau.
1: Wenn man einmal hier war, das ist immer so schön, ne? Eine tolle Brille hast du auf, ganz, wenn ich du sagen darf, ja, ne? Genau, bei einem Festival kann man immer du sagen, ne? Na schön, wann seid ihr gekommen?
3: Gestern.
1: Gestern. Auch ein schöner Platz, habt sich sehr weit zum Wasser, ne? Geht noch.
3: Toiletten
1: gut.
3: Sind nicht weit, Wasser ist nicht weit, alles gut.
1: Sehr schön. Und er gehört dazu, der junge Mann?
4: Der gehört auch. Naja, ganz so jung auch nicht mehr.
1: Das macht ja nichts. Ja, was heißt ganz so jung? Man ist so alt, wie man sich fühlt, gell?
4: Heute sehr alt.
1: Echt?
4: Nee, alles gut.
1: Hier kommt noch ein Mann. Es wird ja immer mehr hier aus dem Auto raus. Was habt ihr vor heute? Heinepark oder?
3: Ja, um 7 geht's los und da gehen wir dann
1: hin. Geht da hin. Bauernhäuser ist ja auch heute, ist ja auch was Schönes.
3: Ja.
1: Man kann sich noch nicht zerteilen, muss sich entscheiden, wo man hin will, ne? Da wünsche ich euch viel Spaß, Dankeschön.
4: Danke, ebenso.
1: Tschüssi, sehr nette Menschen, immer nette Menschen hier, ne?
4: Hier,
1: weil wir ja auch nett sind, ne?
4: Ja, aber.
1: Hallo, wo kommt ihr her?
5: Aus Leipzig.
1: Aus Leipzig. Und angereist gestern, heute?
5: Mittwoch, gestern. Ja.
1: Guten Appetit übrigens. Was habt ihr heute so vor?
5: Wir waren in Saalfeld gewesen.
1: Und habt ihr schon ein Programm für heute Abend? Steht es schon fest?
6: Ja, ist ein Eröffnungskonzert.
1: Eröffnungskonzert?
6: Ja. Okay. Erfreulicherweise. Ja.
1: Seid ihr das erste Mal hier oder schon öfters hier gewesen?
5: Öfters, mehrmals.
1: Schon öfters.
5: Ja, ja.
1: Gut. Dankeschön, wünsche ich euch viel Spaß.
6: Ja.
1: Tschüss. Ja, ich war jetzt hier auf der Bleichwiese, habe mit den sehr netten Menschen gesprochen, die alle sehr gut drauf sind und sich freuen, wieder da zu sein und die schon sehr oft hier waren und immer wieder kommen. Es ist wie ein Klassentreffen, haben sich schon Freundschaften gebildet über die Jahre und es macht immer wieder Spaß, diese Menschen zu sehen, wie zufrieden und glücklich sie sind und wie sie sich des Lebens freuen. Wie schön könnte das alles sein, wenn es überall so wäre.
7: Auch Henriette und ich waren auf den Campingplätzen unterwegs und haben ein paar Leute befragt.
8: Dann würde ich Sie erstmal bitten, sich kurz vorzustellen und am besten vielleicht noch sagen, woher Sie kommen.
9: Ja, ich bin Katrin Meyer und ich komme aus Mecklenburg-Vorpommern.
8: Und das ist ja nicht mehr ganz Thüringen. Seit wann kommen Sie denn her? Ist das Ihr erstes Mal auf dem Rudolstadt-Festival?
9: Nee, tatsächlich nicht. Ich komme schon seit 2010 her und fast jedes Jahr und freue mich auch mehr darauf.
8: Was ist so das Besondere für Sie am Rudolstadt-Festival? Warum kommen Sie jedes Jahr wieder hierher?
9: Also ich mag die Atmosphäre total. Es sind so unterschiedliche Menschen, unterschiedliche Generationen und alle feiern hier miteinander. Es ist sehr friedlich und auch sehr offen und ich mag diese Atmosphäre total.
8: Und hatten Sie bisher irgendwie ein Highlight von diesem Wochenende?
9: Ein Highlight? Jetzt muss ich kurz überlegen. Also mein Highlight wird heute, glaube ich, mein Highlight wird Rian sein. Genau, darauf freue ich mich schon.
10: Ja, da gehen wir auch hin. Vielleicht sehen wir uns ja nochmal.
8: Hatten Sie in den letzten Jahren bisher irgendwie ein besonderes Highlight, was Sie so im Kopf geblieben ist?
9: Also ich kann mal sagen, ein Highlight vom Rudolstadt-Festival ist das Schwimmbad tatsächlich. Die Menschen, die hier arbeiten, die sind ganz toll und ganz nett und man kann hier mal zwischendurch baden gehen und ein bisschen Kräfte sammeln.
10: Stellen Sie sich doch erst mal vor.
11: Ich bin der Frank Treusein.
10: Waren Sie schon oft auf dem Rudolstadt-Festival?
11: Ja, ich war schon öfter mal hier. Die ersten Male ungefähr zwischen 94 und 96.
10: Und Sie sind so Wiederholungstäter?
11: Ich bin Wiederholungstäter, Spaßwiederholungstäter. Es ist mein bestes Festival, was ich je erlebt habe.
8: Sind Sie aus der Region hier oder kommen Sie
11: ein bisschen weiter, aus der Nähe von Kassel, Homberg F.

0: Grenze und dann Frielendorf-Silbersee, da bin ich her.
1: Wie weit ist das ungefähr von hier?
0: Ja, es sind ungefähr gut 2 Stunden, also so 220 Kilometer, glaube ich.
2: Haben Sie immer so was, worauf Sie sich richtig freuen, oder ist es einfach immer so die bunte Mischung und spontan?
0: Die bunte Mischung, ja, jetzt eben die Band, die waren super mit dem, die hatten alles Kürbisse und haben daraus Instrumente gemacht, ne? Das war also ganz toll, hat unheimlich Spaß gemacht, ja.
2: Ja, mega, dann wünschen wir noch weiterhin viel Spaß.
0: Ja, danke, das wünsche ich euch auch.
3: Danke.
0: Ja.
3: Tschüss.
4: Das waren Lilo Franke, Henriette Lichtenheld und Janis Xenos unterwegs auf den Campingplätzen des Rudolstadt-Festivals Radio SRB.

Veranstaltungstipp. Die Ausstellung Die Vielfalt der Malerei des Rudolstädter Hobbymalers Hans-Joachim Hauke ist ab dem 23. Juni in der Galerie im Saalfelder Schloss und Sitz des Landratsamtes zu sehen. Landrat Marco Wolfram begrüßte den Künstler mit den Worten: Motive aus der Region von einem Künstler aus der Region. Das ist eine schöne Sache. Dies sehe ich auch als unseren Auftrag. Wir möchten Künstlerinnen und Künstler aus unserem Landkreis unterstützen, indem wir ihnen eine Bühne geben. Hans-Joachim Hauke, geboren am 25. November 1950, hat bereits als Jugendlicher mit der Malerei in unterschiedlichen Medien angefangen. Acryl als Malmedium entdeckte ich erst spät. Die Malerei eignete ich mir autodidaktisch an und verbesserte meine Technik ständig. Mein Stil ist Realismus, gegenständliche Malerei. Das Malen ist für mich Herausforderung und Ruhepol zugleich. So Hauke. Die Ausstellung ist bis zum 25. Juli zu den Öffnungszeiten des Amtes in der Galerie im Saalfelder Schloss, Landratsamt, Schlossstraße 24 zu sehen. Das waren Auszüge einer Mitteilung von Caroline Schreiber, Presse- und Kulturamt des Landratsamtes Saalfeld-Rudolstadt. Am Mikrofon für Sie Karin Berger, Radio SRB.

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1: In einer Pressemitteilung von Thüringen Forst der Anstalt öffentlichen Rechts heißt es unter anderem: Der seit 2025 einsetzende Rückgang des gefürchteten Fichtenborkenkäfers setzt sich auch dieses Jahr fort. Bis Ende Mai dieses Jahres fielen in Thüringens Wäldern rund 21.000 Festmeter vom Fichtenborkenkäfer verursachtes Schadholz an. Im Vergleichszeitraum 2025 war es mit knapp 271.000 Festmetern mehr als die zehnfache Menge. Damit setzt sich der Rückgang des gefürchteten Fichtenschädlings fort. Das berichtet zumindest die Hauptstelle für Waldschutz des Thüringen Forst. In den Jahren 2018 bis 2023 hatte die Borkenkäferart zusammen fast 20 Millionen Festmeter Fichtenschadholz in Thüringen verursacht. Ähnlich haben die Wälder in Sachsen, Hessen und Nordrhein-Westfalen gelitten. Verantwortlich dafür ist der fortschreitende Klimawandel, der insbesondere durch anhaltende Trockenheit die Baumart Fichte schwächt und deren natürliche Widerstandskraft stark vermindert. Die wenigen Befallsschwerpunkte bleiben die fichtenreichen Lagen in Ostthüringen und die Kammlagen des Thüringer Waldes. Mehr als die Hälfte des diesjährigen Schadholzes fiel in den Forstämtern Saalfeld-Rudolstadt und Finsterbergen an. Die Forstexperten empfehlen den betroffenen Waldbesitzenden, ihre Fichtenbestände regelmäßig auf Frischbefall zu kontrollieren. Vor allem dort, wo letztjährig der Buchdrucker aktiv war. Die bislang geringen Käferholzmengen bieten die Chance für eine rechtzeitige und effektive Befallsanierung. Auch das durch Sommerstürme verursachte Schadholz sollte umgehend beseitigt werden, um dem Schädling bruttaugliches Holz zu entziehen. Das waren Auszüge einer Mitteilung von Dr. Horst Sprossmann, Leiter der Stabsstelle Kommunikation und Medien. Am Mikrofon für Sie Karin Berger, Radio SRB.

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1: Auf der Vereinsmeile unterwegs beim Rudolstädter Altstadtfest waren für Sie Henry und Karin.
2: Hallo, viel Andrang ist auch ein Verein, nämlich Hilfe für Kinder e.V. Und ich habe jetzt vor dem Mikrofon Herrn
3: Ralf Blum.
2: Und Sie sind Vorsitzender des Vereins?
3: Genau,
2: Gründungsmitglied?
3: Richtig. Nein, Gründungsmitglied nicht.
2: Seit wann gibt es den Verein?
3: Den Verein gibt es seit 1991.
2: Was hat sich in dieser Zeit geändert für die Kinder?
3: Für die Kinder in Rumänien hat sich einiges geändert. Also ich kann ja nicht für alle Kinder sprechen, aber in die Projekte, wo wir hinfahren und Hilfeleistungen bringen, hat sich vieles zum Besseren verändert, weil es auch generell im Lande aufwärts geht. Und da kann man schon sagen, es geht aufwärts.
2: Sind Sie immer mit vor Ort und wie oft fahren Sie dorthin?
3: Also wir versuchen zweimal im Jahr zu fahren. Es gibt ein Projekt ziemlich im Westen von Rumänien, in der Stadt Lugosch. Gibt es Kontakte zu einer Schule mit 220 Schülern. Es ist eine Förderschule für Kinder, die etwas mehr Unterstützung brauchen beim Lernen. Und dann gibt es noch ein Projekt ganz im Nordosten von Rumänien, an der Grenze zur Ukraine. Da gibt es eine Schule für Gehörlose und hörgeschädigte Kinder mit 150 Kindern in der Schule. Und in der Kreisstadt, in der Stadt Radautz, gibt es eine Schule, die wir unterstützen, auch eine Förderschule für lernschwache Kinder mit 200 Kindern.
2: Wie sieht es aus mit der Verständigung? Können Sie?
3: Also ich kann ein wenig Rumänisch, aber wir haben dort vor Ort relativ gute Dolmetscher, weil in Lugosch und sowie auch in Radautz und in der Gehörlosenschule in Bivolarie, das sind Gegenden, wo eigentlich sehr lange deutschstämmige Menschen gelebt haben. Und es gibt immer noch welche, die dort geblieben sind, nicht zurückgewandert sind nach Deutschland. Und dadurch finden wir immer wieder Leute, die uns beim Übersetzen helfen, ansonsten dann über Englisch.
2: Wie sind die uns Deutschen gewogen?
3: Also wir hatten jetzt noch keine negativen Erfahrungen gemacht. Also wir hatten jetzt noch keine Anfeindung oder sowas. Nur weil wir jetzt Deutsche sind, das läuft eigentlich gut. Ich denke, so nachtragend ist dort keiner mehr.
2: Wie sieht's aus? Sind das mehr Sachspenden oder Geldspenden, mit denen Sie dorthin kommen?
3: Wir fahren also meistens mit zwei Transportern. Also die großen LKW-Transporte machen wir nicht mehr, weil wir mehr Projektarbeit machen in den Schulen und dann versuchen, die Sachen dort vor Ort zu kaufen.
2: Und Sie bleiben länger dort vor Ort oder nicht?
3: Ja, wir bleiben also pro Schule zwei Tage. Also die ganze Fahrtdauer ist dann meistens eine Woche und ein, zwei Tage. Also den größten Teil kaufen wir vor Ort. Und was es halt dort nicht gibt oder in schlechter Qualität, das nehmen wir dann von hier mit. Wir haben eine Tischlerei ausgestattet, also eine Lehrwerkstatt. Und da waren Feilen, Sägen und so weiter. Das haben wir uns dort angeguckt im Handel, das war nichts. Also das hätte jetzt nicht lange gehalten.
2: Hören Sie auch manchmal den Spruch, bei uns hier gibt es auch genug Kinder, die in Armut aufwachsen?
3: Ja, genau. Das wird also auch im Verein immer mal durchdiskutiert, dass dann ein Mitglied sagt, warum,
2: so weit
3: wenn es hier auch gibt. Aber die Satzung sagt eindeutig, dass das nicht unser Ziel ist, in Deutschland zu helfen, sondern im Ausland.
2: Gibt es Unterstützer, die Sie unterstützen bei Ihren Aktionen?
3: Es gibt hauptsächlich Privatleute, die uns sehr viel unterstützen, dass wir dann auch die Gelder zusammenbekommen für die Projekte. Und dann

0: Für was macht ihr das? Dass man sagt, hier, die eine Schule hat zum Beispiel ein Gewächshaus und da gibt es immer mal Sachen auszuwechseln. Ja, die Bewässerung ist mal kaputt oder es braucht mal Werkzeuge oder es braucht Geld für neue Pflanzen.
1: Und das ist jetzt hier Ihr Stand, also da kann man Bücher erwerben.
0: Genau, wir haben also hier so einen kleinen Büchertrödelmarkt, wo wir Bücher gegen Spende abgeben und damit praktisch unsere Projekte finanzieren. Und dann haben wir hier noch unsere Kinderspielabteilung. Die Spiele, die Sie hier sehen, die nehmen wir auch alle mit nach Rumänien und machen in den Schulen dann mit den Kindern immer einen kompletten Sport- und Spieletag, dass die nicht nur sehen, wir kommen und dann entsteht vielleicht ein neues Klassenzimmer oder es gibt mal eine andere Veränderung räumlich in der Schule, sondern es ist wichtig für uns auch mit den Kindern dort vor Ort dann auch mal den direkten Kontakt zu haben und ja, das ist immer wieder schön.
1: Gibt es auch Privataustausch, dass Sie sagen, dies oder jenes Kind war auch schon hier mit, zum Beispiel in Rudolstadt vor Ort?
0: Also das hatten wir mal gemacht. Das ist aber jetzt schon 15 Jahre her. Da hatten wir mit den Kindern aus dieser Gehörlosenschule, weil es auch in Erfurt eine Gehörlosenschule gibt, hatten wir mal so ein bisschen partnerschaftliche Kontakte geknüpft. Da waren auch Kinder mit hier, aber das ist eigentlich jetzt weniger über uns der Fall, weil die Schulen engagieren sich sehr über die europäischen Förderprogramme Comenius und Erasmus und machen dann die Begegnungen über diese Programme.
2: Wie kommunizieren Sie mit den Kindern?
0: Also mit den Kindern ist es eher schwierig, da ist es nur ganz normale Hände-Füße-Kommunikation. Bei den Gehörlosen ist es sowieso nicht möglich, weil die hören ja nichts und wir kennen auch nur wenige Gebärden, da sind wir jetzt nicht ganz so führend drin, aber wie gesagt, bei den Spielen und so weiter, das ist eigentlich...
1: Also in der Hinsicht können Sie sich doch Unterstützung erhoffen, sage ich mal, wenn das jetzt jemand hört und er sagt, ich kann Gebärdensprache, ich könnte Sie vielleicht unterstützen, wenn Sie jetzt wieder hinfahren, könnte ich mitfahren und...
0: Ja, was uns auch ganz viel hilft, ist also heute Sache die Smartphones. Das ist ja mit Übersetzungsprogrammen, also es gibt viele Kinder, die sowas haben.
1: Ja.
0: Und da ist das schon relativ einfach.
1: Zeigen, ja, ohne zu sagen.
0: Ja, also dann mit dem Smartphone, das ist schon eine große Hilfe.
1: Ja, dann vielen Dank, dass Sie Zeit hatten und noch viele Interessierte, die Sie unterstützen, indem Sie das ein oder andere Buch toll finden, kaufen und mitnehmen.
0: Jawohl.
1: Vielen, vielen Dank.
0: Auch vielen Dank für Ihr Interesse.
3: Im Gespräch mit dem Vorsitzenden des Vereins Hilfe für Kinder e.V., mit Ralf Blum, waren für Sie Henry und Karin, Radio SRB.

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